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1: Die Nachrichten mit Kira Preuß. Guten Morgen. Die Bundesregierung schickt Hilfe in die Erdbebenregion in Venezuela. Eine Einheit des Technischen Hilfswerks ist unterwegs nach Südamerika. Nach den beiden Beben wurden bislang 180 Tote geborgen. Jenny Barke für WDR aktuell.
2: Experten gehen von deutlich höheren Opferzahlen aus. Die Zahl der Toten könnte in die Tausende gehen. Dutzende Gebäude sind eingestürzt. Rund 40.000 Menschen gelten derzeit als vermisst. Dutzende Menschen konnten lebend aus den Trümmern geborgen werden, darunter zwei verletzte Kleinkinder in La Guajira, deren Mutter nach Angaben örtlicher Fernsehsender noch vermisst wird. Neben zahlreichen Wohngebäuden wurden auch 8 Krankenhäuser, 20 Einkaufszentren und 68 öffentliche Infrastruktureinrichtungen beschädigt.
1: Die angeschlagene Warenhauskette Galeria bekommt einen Millionenkredit, um ihr Geschäft zu stabilisieren. Es geht um bis zu 160 Millionen Euro von einem US-Investor. Bedingung ist ein Sanierungsplan. Filialen, die dauerhaft unrentabel sind, sollen geschlossen werden. 30 der rund 80 Galeria-Warenhäuser bundesweit gelten als Wackelkandidaten. Verbraucher haben künftig das Recht auf Reparatur. Der Bundestag hat am Abend die Umsetzung einer entsprechenden EU-Richtlinie beschlossen. Hersteller von zum Beispiel Waschmaschinen, Mobiltelefonen oder E-Bikes werden damit verpflichtet, ihre Produkte zu einem angemessenen Preis zu reparieren. Außerdem müssen die Geräte künftig so konstruiert sein, dass man sie reparieren kann. Deutschland hat bei der Fußball-WM sein letztes Gruppenspiel verloren. Die deutsche Mannschaft musste gegen Ecuador eine 1:2 Niederlage hinnehmen. Im Parallelspiel schlug die Elfenbeinküste Curaçao mit 2:0. In der Gruppe F siegten die Niederlande mit 3:1 gegen Tunesien. Japan und Schweden trennten sich 1:1.
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1: Im Fall der Missbrauchsvorwürfe gegen den verstorbenen Essener Bischof Hengsbach sind erste Ergebnisse einer Studie vorgestellt worden. Demnach soll Hengsbach Mädchen und Jungen missbraucht haben. Das sei dem Bistum jahrzehntelang bekannt gewesen. Carmen Kraft, WDR Essen.
3: Öffentlich wurden Missbrauchsvorwürfe gegen Hengsbach nur, weil sich Frauen Jahrzehnte nach den teilweise schweren Übergriffen an die Bistümer Essen und Paderborn gewandt haben. Einzelne Anzeigen wurden aber lange auch von Rom als unglaubwürdig eingestuft. Auch der Essener Bischof Overbeck hatte Informationen nicht weitergegeben und sich später entschuldigt. Kritiker monieren, dass zu wenig über Täternetzwerke und Komplizen von Hengsbach bekannt ist. Die Forscher wollen abschließend 2027 berichten.
1: Und das Wetter in Nordrhein-Westfalen. Bis zum Morgen sinken die Temperaturen nicht unter 24 bis 19 Grad. Am Tag dann nochmal heißer. Nachmittags bilden sich vereinzelt Hitzegewitter. Bielefeld kommt auf 37 Grad, Münster auf 39 Grad und Langenfeld bis auf 40 Grad. 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

Tag Leute, ihr hört 1Live.de und an den Jungs von Prosper, da kommt man gerade einfach nicht dran vorbei. Die sind nämlich so einer der gehyptesten Acts im Hausbereich. Das ist This Rhythm, war so der erste große internationale Hit von Prosper. Das ist vor 2 Jahren rausgekommen und wurde sehr, sehr viel gefeiert von vielen verschiedenen DJs, so in ihren Sets. Harvey und Gosha, so zwei heißen die Jungs ja von Prosper, die sind aus Leeds, schon lang unterwegs so in allen möglichen Clubs weltweit, aber eben jetzt erst seit kurzem auch sowas aus dem Hype gemacht von vor 2 Jahren. Die haben jetzt ihr erstes Album nämlich rausgebracht und da ist der Sound nochmal so ein bisschen heftiger, ein bisschen fetter geworden. Lohnt sich wirklich zu verfolgen, was Prosper so raushauen aktuell, und wenn ihr dafür mal ein Feeling bekommen wollt, wir haben sie zusammen mal zur 1Live DJ Session eingeladen. Da haben sie eine Stunde lang für euch aufgelegt. Richtig gutes Set gespielt, findet ihr in der 1Live App. Mit drin ist natürlich auch ihre aktuelle Single. Das ist in Prosper zusammen mit Clooney, Free Your Mind, für euch jetzt in 1Live Digi.

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7: Ja, ich bin 32 und wohne immer noch in meinem Kinderzimmer.
8: Wo ist mein Mutti?
7: Oh, das Publikum. Ja, das ist die richtige Reaktion. Die kriege ich nämlich immer.
8: Ja. Völlig zu Recht.
7: Ich will ja irgendwann ausziehen, ne? Ich habe ja ein Ziel. Ich will irgendwann in der eigenen Bude leben.
8: Ja, aber da ist nie irgendwann. Das
7: ja.
8: Ist 32 großer. Ja. Ich bin mit 18 ausgezogen, Alter.
7: Wenn ich mir jetzt irgendwie eine Wohnung oder sowas kaufe, oder nee, eine Wohnung miete, ja. Das bringt mich ja wieder weiter weg von meinem Ziel. Ich will ja irgendwann in einem Haus wohnen.
8: Ja, gut,
7: jetzt muss ich mal einen Schritt zurücksteppen, ein bisschen Kohle sparen und dann...
8: Ich glaube, du schaffst es. Die 620 Euro mal zur Not zahle ich dir die, ey. Raus mit dir, ey.
7: Ja, geil. Guck mal, du gibst mir noch ein bisschen Kohle dabei und in meinem Haus kriegst du dann irgendwie ein Zimmer oder so.
8: Ja,
7: das Felix Lobrecht Zimmer.
8: Naja, will ich nicht haben. Ich will einfach nur, dass deine Mutter ihre Ruhe hat, ey. So, also schreib auf.
7: Ich schreibe.
8: Sehr geehrte Vermieterin.
7: Ja.
8: Ich bin 32.
7: Ich bin 32.
8: Mhm. Und jetzt bin ich wieder bei meiner Mama.
7: Und jetzt bin ich wieder bei Mama.
8: Bitte helfen Sie mir.
7: Please help, Ausrufezeichen.
8: Mhm. Freundlichen Grüßen.
7: MFG.
8: Ihr Matze.
7: Ihr Matze.
8: So, und wenn das hier jetzt fertig ist, dann tippst du das noch einmal schön in dein Handy und dann kannst du bei ImmoScout schießt du das in jede Wohnungsanfrage im Radius von 30 Kilometern, bis irgendeine Vermieterin sagt, ja komm ey. Ein Applaus für Matthias bitte.
7: Danke. 1Live.

0: Hier ist Leo, 1live.de. So, jetzt ist das Jahr. Ja, zur Hälfte vorbei. 2026 ungefähr. Zur Hälfte rum. Vielleicht ist jetzt ein guter Zeitpunkt, uns nochmal neu zu erfinden, oder? Jetzt so in die zweite Jahreshälfte starten. Mit ein bisschen was Neuem. Vielleicht mit einem neuen Hobby. Schuschan aus dem Digi-Team ist bei mir und du probierst gerade Oma-Hobbys aus, was ich liebe. Und jetzt an der Reihe Keramik bemalen. Du hast so eine kleine süße Schmuckbox bemalt.
1: Ja, das ist echt, ich liebe diese kleine Schmuckbox. Und Keramik malen waren halt schon immer auf meiner TikTok For You-Page. Uh-huh. Und jetzt check ich auch, wieso jeder das so irgendwie machen will, auch wenn der Anfang bei mir ein bisschen schwer war.
0: Boah, so ging's mir auch. Ich im Januar war ich ja auch beim Keramik bemalen hier in Köln. Warum war bei dir der Anfang schwer?
1: Ja, weil das einfach mega viel Auswahl. Also Tasse, Teller, Schüssel, Vase. Ja. Man kann alles machen. Und ich habe erst mal lange nach Inspo gesucht bei Pinterest. Ja. Ich bin nicht so die kreative Maus, ne? Aber es hat mega viel Spaß gemacht und man verliert irgendwie so komplett das Gefühl für die Zeit. So,
0: oder?
1: Ich war einfach die Letzte im Kurs.
0: Oh, boah, ey, wie lange ich da gesessen habe. 45 Minuten nur am Handy und habe geguckt nach einem Design, das ich auf diese Tasse malen kann. Aber das Geile ist, jetzt habe ich eine bemalte Tasse bei mir im Schrank zu Hause. Sind deswegen diese Oma-Hobbys gerade vielleicht auch beliebt?
1: Ja, unter anderem ja. Aber den Hauptgrund nimmt mir halt wirklich so die Psychologie. Linda Marlene Leinweber. Also die hat mir das jetzt erklärt.
2: Ja. Es hat was ganz Erholsames. Die Reizreduktion, die Langsamkeit, die Bewusstheit, die da drin steckt, die Möglichkeit, das für sich alleine zu machen und einfach auch die Entspannung, die es für Körper und Geist mit sich bringt.
1: Ich habe das ja auch alleine gemacht und dachte irgendwie, oh nein, voll cringe, nicht, dass die Leute falsch denken. Oh. Aber Leute, es ist nicht so deep, Sachen alleine zu machen. Vor allem niemand merkt das, weil man eh so vertieft ist in seine eigenen Sachen. So wie halt, oder am besten erklärt es euch mal Lara aus Essen.
3: Ja, man ist halt so im Flow. Man vergisst alles irgendwie drumherum. Also ich bin ultra konzentriert dabei.
1: Ja, ich glaube, ich war noch nie so konzentriert in meinem Leben.
0: Ja, also scheut euch nicht davor. Es klingt ein bisschen langweilig, aber vielleicht 2026, vielleicht ist es euer Sommer, mein Oma-Hobby auszuprobieren.

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1: Die Nachrichten mit Kira Preuß. Guten Morgen.
2: Wir alle haben angespannte Haushaltssituationen. Wir werden also in Zukunft gemeinsam, auch aus einem gemeinsamen Interesse heraus, darauf achten, dass wir das, was wir beschließen, auch gemeinsam bezahlen.
1: Bundeskanzler Merz hat den Kommunen und den Ländern finanzielle Entlastung versprochen. Das ist das Ergebnis seiner Verhandlungen mit den Ministerpräsidenten. In Zukunft soll das Prinzip "Wer bestellt, zahlt" gelten. Der Bund übernimmt 80% der Kosten, die durch neue Bundesgesetze entstehen. Bislang sind Länder und Kommunen oft auf diesen Kosten sitzen geblieben. Niedersachsens Ministerpräsident Lies sagte, die Einigung sei erst der Anfang.
3: Wenn man einen handlungsfähigen Staat will, dann braucht man eine Gemeinsamkeit von Bund und Ländern. Ich finde, das haben wir hier eindrucksvoll unter Beweis gestellt. Vielleicht darf ich das sagen, wir wollen bei anderen Themen, Stichwort Energie, Stichwort wirtschaftliche Entwicklung, auch viel stärker zukünftig diese Gemeinsamkeit von Bund und Ländern nutzen.
1: Durch die Neuregelung könnten die Kommunen um mehrere Milliarden Euro jährlich entlastet werden. Im Prozess um den tödlichen Anschlag auf dem Magdeburger Weihnachtsmarkt wird heute das Urteil erwartet. Der Angeklagte war vor anderthalb Jahren mit einem Mietwagen über den belebten Weihnachtsmarkt gefahren. 6 Menschen starben, Hunderte wurden verletzt. Die Generalstaatsanwaltschaft fordert unter anderem eine lebenslange Freiheitsstrafe. Die Bundesregierung schickt Hilfe in die Erdbebenregion in Venezuela. Eine Einheit des Technischen Hilfswerks ist unterwegs nach Südamerika. Nach den beiden Beben wurden bislang 188 Tote geborgen. Nordrhein-Westfalen steuert auf die heißesten Tage der aktuellen Hitzewelle zu. Heute und Samstag sind in einigen Orten 40 Grad möglich. Viele Veranstalter reagieren mit Absagen und Verschiebungen. Zum Beispiel fallen in Haltern am See mehrere Open-Air-Großveranstaltungen aus, genauso wie diverse Sportevents in NRW.
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1: Im Fall eines in Dortmund getöteten 16-jährigen Flüchtlings aus dem Senegal hat der Bundesgerichtshof die Freisprüche für 5 Polizisten bestätigt. Der Jugendliche war durch 5 Schüsse aus einer Polizeimaschinenpistole getötet worden. Cordula Krell, WDR Dortmund.
4: Nach dem tödlichen Polizeieinsatz hatte die Staatsanwaltschaft Anklage gegen die beteiligten Polizeibeamten erhoben. Vor allem der Einsatzleiter soll nach Ansicht der Staatsanwaltschaft schwere Fehler gemacht haben. Nach langem Prozess hatte das Dortmunder Landgericht alle Beteiligten freigesprochen. Dagegen hatten die Angehörigen als Nebenkläger und die Staatsanwaltschaft Revision eingelegt. Jetzt sind die Freisprüche bestätigt.
1: Und das Wetter in Nordrhein-Westfalen. Bis zum Morgen sinken die Temperaturen nicht unter 24 bis 19 Grad. Am Tag dann nochmal heißer. Nachmittags bilden sich vereinzelt Hitzegewitter. Monschau kommt auf 37, Solingen auf 38 und Eschweiler auf 40 Grad. Am Samstag nochmal mehr Sonne. Zum Abend hin kann es regional vereinzelt heftige Hitzegewitter gegeben bei 37 bis 40 Grad. 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

0: Hier ist Leon 1Live.de. Guck mal, ich habe so eine Theorie in Sachen Hobbys. Und zwar, wenn eure Oma es macht, dann muss es verdammt nochmal ein geiles Hobby sein, weil deine Oma ist irgendwie 70 Jahre alt vielleicht. Das heißt, sie macht dieses Hobby seit 30, 40 Jahren. In diesen 40 Jahren hat sie nichts Geileres gefunden und macht immer noch diese eine Sache. Und ich glaube, das ist auch der Grund, warum diese ganzen Oma-Hobbys gerade voll im Trend sind. Sagt Shushan aus dem Digi-Team, du bist gerade voll drin in diesem Thema, ne?
1: Ja, ich habe es mir zur Mission gemacht, Oma-Hobbys auszuprobieren. Also Sachen, die eigentlich eher so unsere Großeltern machen würden. Denn solche Oma-Hobbys-Leute sind voll im Trend bei der Gen Z.
0: Mhm.
1: Pauline aus Düsseldorf macht zum Beispiel das hier regelmäßig.
2: Ich mache generell relativ viel irgendwie so analogen Stuff, würde ich jetzt mal sagen. Also puzzeln oder sich mit Kaffee auseinandersetzen oder Mandala malen auch super viel.
1: Und genau das habe ich halt getestet.
0: Ja, du warst häkeln, ne? In so einem Häkel-Workshop. Ich liebe es so sehr.
1: Ja, und die sind auch gut besucht. Ich glaube, ich hätte es ohne so einen Workshop nicht hingekriegt, ne? Weil ich bin da nicht so talentiert. Und Häkeln ist halt auch irgendwie richtig gut für einen. Also laut einer australischen Studie von 2020 kann Häkeln das Wohlbefinden fördern und Stress reduzieren. Und das merkt halt eben die Workshop-Leiterin Franzi auch.
3: Tatsächlich kann ich ganz selten mal den Kopf ausschalten. Und ich finde das total schön, dass ich dabei einfach so beschäftigt bin und im Prozess, dass ich an nichts anderes denke. Das ist wirklich mein Ausgleich, wo ich danach sage, boah, jetzt habe ich irgendwie was geschafft.
0: Oh.
1: Ja, ich bin richtig stolz auf meine süße kleine Tasche.
0: Ja. Es gibt übrigens eine ganze Häkel-Community auf YouTube. Also wenn ihr nichts zu tun habt, nachher einfach mal ein paar Häkel-Tutorials reinziehen oder macht ein Video von euch selbst und schickt es an eure Oma.

0: Hallo Freunde, hier ist Lisa 912 Digi. Was ist das Geheimnis für eine gute Ehe? Ich sag ganz ehrlich, das ist eine Frage, die kann ich nicht mehr hören. Ich kann sie nicht mehr hören, weil ich mir so denke, ja Leute, es ist ja obvious. Es ist doch wirklich obvious. Erste Base ist halt, man muss sich mögen. So. Zweite Base, finde ich, ist, man muss einander immer verstehen wollen. Und wenn das nicht der Fall ist und man okay damit ist, dass man sich mal nicht versteht, dann hat man ja wieder, dann geht man wieder zurück zu Base Number One, die halt ist, man mag sich halt. Und wenn man sich darauf besinnen kann, so, da brauche ich denn dafür ein Geheimnis, so. Habt euch doch einfach lieb. Ich finde, das ist kein Geheimnis, Bruder, das ist halt einfach so basic human shit, sag ich als Unverheiratete. Ich finde die Frage allerdings völlig in Ordnung, wenn man dann Antworten bekommt, mit denen man nicht gerechnet hat. Und wenn sich dann da so kurz eine kleine nasty Ehrlichkeit einschleicht, wie hier bei dieser Kollegin, die wir bei der Tag in Berlin und Brandenburg im RBB Fernsehen gesehen haben.
1: Also wir haben gestern den 8. Hochzeitstag gehabt.
2: Nein, dann herzlichen Glückwunsch vom RBB. Letzte Frage, was ist ein Garant für eine glückliche Ehe?
1: Dass man sich gegenseitig so akzeptiert, wie man ist.
3: Lutschen, gut lutschen. Freund, gut lutschen.
2: Gut lutschen?
3: Lutschen.
2: Gut, dann erstmal vielen, vielen Dank dafür.

Der Welt gerade, weil er hat im Mai angekündigt, dass er ab sofort keine Gigs mehr nachts spielt. Also müsste er jetzt so ungefähr seinen Monat, müsste er jede Nacht seine 8 Stunden Schlaf voll bekommen. Und ich frage mich, merkt man das an den neuen Sounds? Ich bilde mir ein, dass man das schon merkt. Dieser neue Track, der klingt frisch, der klingt wach, irgendwie klingt er ausgeschlafen und ist co-produziert von Imael Angel, eine Musikproduzentin und Reiki-Meisterin. Das ist dieses spirituelle Handauflegen. Also ich weiß nicht, was bei Hugel gerade abgeht, aber er scheint irgendwie so eine Art Heilungsphase durchzumachen. Und ich habe nichts dagegen. Großer Fan von diesem Track. Das ist Move Into The Sun, jetzt in 1Live.de.

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1: Es ist 5 Uhr und ich bin Lukas Haag. Bei der WM gab es für Deutschland gestern einen Dämpfer. Gegen den Außenseiter Ecuador gab es im letzten Spiel der Vorrunde eine 1:2 Niederlage. Felix Mansell fasst das Spiel zusammen.
2: Fehlende Spannung, mangelnde Zweikampfführung, deutliche Abwehrschwächen und Geschwindigkeitsdefizite führen zur ersten deutschen Niederlage bei dieser WM. Durch einen Torwartfehler von Manuel Neuer verliert Deutschland gegen Ecuador mit 1:2. Obwohl das DFB-Team durch Sané früh in Führung geht, gelingt es ihm nicht, die Spielkontrolle an sich zu reißen. Mit so einer Leistung wird es im kommenden Turnierverlauf für die deutsche Mannschaft schwer, Spiele zu gewinnen.
1: Der Gruppensieg stand schon vor dem Spiel gegen Ecuador fest. Auch wenn die deutsche Nationalmannschaft am Montag im ersten K.O.-Rundenspiel trifft, ist noch offen. Ein neues Gesetz gegen Elektroschrott kommt. Der Bundestag hat für das Recht auf Reparatur gestimmt. Von der Waschmaschine über das Smartphone bis zum E-Bike. Hersteller müssen die Geräte so bauen, dass sie repariert werden können und das auch zu einem angemessenen Preis anbieten. Auch heute gibt die Sonne wieder alles und könnte einen Rekord aufstellen. Den bisher heißesten Junitag gab es 1947 mit 37,9 Grad. Teilweise werden heute aber bis 40 Grad erwartet. Wer heute noch keine Pläne hat, könnte spontan heiraten. Heute ist der 26.06.2026, ein beliebtes Hochzeitsdatum. In vielen Standesämtern werden deshalb extra viele Termine angeboten. Und für ganz Spontane bietet die evangelische Kirche bundesweit Segnungen oder Trauungen an.
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1: Das hat heute, wie gesagt, ein paar Wolken, vereinzelten Hitzegewitter dabei und es wird heiß. Bielefeld kommt auf 37 Grad, Münster und Siegen auf 39, Köln und Kleve auf bis 40 Grad. Morgen und übermorgen gibt es ähnliche Temperaturen, da kommen dann aber auch mehr Hitzegewitter runter.

0: So, jetzt sind irgendwie alle Fans von diesen beiden.
1: Ilja Rosa noch? Shane Hollander, ich wollte mich vorstellen.
0: Aber nur die wenigsten wissen, dass Heated Rivalry auf einem Buch basiert. Und wenn ihr das nicht wusstet, vielleicht seid ihr gar nicht so große Fans, wie ihr dachtet. Aber gute Nachrichten für euch. Es kommt jetzt Nachschub. Das Ganze basiert ja auf der Game Changer Buchreihe von Rachel Reed, die Autorin aus Kanada. Und jetzt gibt es einen neuen Teil namens The Long Game. Da wird die Story von den beiden weitererzählt. Und Simone aus dem Digi-Team hat das schon für uns gelesen. Simone, wie fandest du es?
2: Ja, ich fand es super. Hat mich wieder total gepackt. Und ich habe auch hier und da vor Rührung ein paar Tränchen verdrückt.
0: Oh.
2: Ja, es gibt zwar auch wieder sehr viel Sex, also sehr viel und sehr explizit.
0: Okay.
2: Aber emotional, finde ich, geht dieser Teil irgendwie noch mehr in die Tiefe.
0: Okay, das klingt ja schon mal gut. Was passiert denn genau in diesem Teil?
2: Ja, also die beiden, die sind jetzt hier schon seit einiger Zeit fest zusammen. Ich glaube, das kann man sagen. Die halten ihre Beziehung aber weiter geheim, was vor allem Ilja sehr zu schaffen macht. Er hat generell mit mentalen Problemen zu kämpfen und spielt in einem erfolglosen Team, um Shane nahe zu sein.
0: Ja.
2: Der reitet aber weiter so auf der Erfolgswelle und ist sehr auf seine Karriere fokussiert. Und als Leser, da fürchtet man so die ganze Zeit, dass es irgendwann so einen ganz großen Knall gibt. Also entweder, dass es zwischen den beiden eskaliert oder dass sie auffliegen.
0: Oh.
2: Also es ist wirklich ausreichend Spannung und Drama vorhanden. Und dann ist es aber auch wirklich immer wieder toll, wie süß die auch einfach miteinander sind. Also ich liebe es einfach.
0: Also Simone ist Fan von der Fortsetzung zur Heated Rivalry. Das Buch heißt The Long Game und ist jetzt im Handel.

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0: Also das Digi hier. Und ich muss sagen, ich finde, es wäre mal wieder Zeit für eine richtig gute Girlgroup, oder? Ja gut, klar. Blackpink gibt's natürlich. Aber das war's ja dann auch schon. Ah, wobei. Stimmt, klar. Cat's Eye gibt's auch. Auch eine Girlgroup aus Los Angeles sind die. Aber gut, dann wird's ja auch schon dünn, ne? Ah. Gut. Klar. Die könnte man auch auf dem Zettel haben. Le Seraphim, auch K-Pop. Könnte man ja jetzt meinen, es gibt doch dann jetzt genug Girlgroups. Aber nein, es gibt da noch eine, die es auch hier auf unserer 1Live-Digi-Playlist geschafft hat. Die heißt Flo, F-L-O, mit Stella, Georgia und René. Die sind alle aus UK. Georgia ist sogar in Deutschland geboren. Stella und René kennen sich aus einer Theaterschule. Und es sind alle Fans von Alaya, Ciara und Amy Winehouse. Ich meine, gut, die drei wären ja auch schon alleine richtig stabile Girlgroup gewesen. Weil, naja, von Girlgroups gibt es anscheinend nie genug. Das hier sind Flow für euch. 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

0: Hallo, hier ist Lisa Nelson Digi. Eishockey, ne? Eishockey ist ein Ding für sich. Der einzige Sport, bei dem man alles stehen und liegen lässt, um sich absichtlich mitten auf dem Eis auf die Fresse zu hauen. What the fuck? Wird ja auch gerade in super vielen Serien und Büchern auseinandergenommen, dieser Sport, um die feuchten Träume von Frauen und Männern stillzulegen. Check ich bis jetzt nur so halb. Was ich aber jetzt checke, seitdem ich hier diese People in der NDR Nord-Reportage gesehen habe: Eishockeyspieler sind hart im Geben und im Nehmen.
1: Tor für die Hannover!
2: Es ist die schnellste Mannschaftssportart der Welt und die schönste.
3: Deswegen. Es ist einfach härter, es ist einfach
2: schneller.
3: Schneller.
2: Du hast kein Mimimi.
3: Wir hoffen natürlich, dass die Spieler keiner sich verletzt. Aber selbst wenn einer einen Puck in die Fresse bekommt, in Hamm war das zum Beispiel so, der hat 3 Zähne verloren am Freitag. Der ist mal kurz getackert worden und hat weitergespielt.
2: Autsch, jawohl!
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1: Es ist 6 Uhr, wir sind Lukas Haack
2: und Lukas Rosendahl. Die deutsche Nationalmannschaft hat gestern ihre erste Niederlage dieser WM kassiert. Die Männer haben am Abend gegen Ecuador 1:2 verloren. Fürs Weiterkommen ist das aber nicht wichtig. Das Team zieht trotzdem als Gruppensieger in die K.O.-Phase ein.
1: Und erstmal ist das Spiel für Deutschland auch gut gestartet. In der zweiten Minute hat Leroy Sané das 1:0 geschossen. Der Ausgleich für Ecuador kam damit aber schnell hinterher und in der zweiten Halbzeit dann noch die Führung.
2: Experten sagen, dass Deutschland im Spielaufbau ungewohnt viele Fehler gemacht hat und es gerade im Mittelfeld zu viele Ballverluste gab. Dagegen hat Ecuador gekämpft. Die brauchten den Sieg nämlich, um in die nächste Runde zu kommen.
1: Dennis Undaff aus dem deutschen Team will jetzt trotzdem weiter durchstarten.
3: Ja, nur weil wir jetzt verloren haben, sollen wir jetzt am Boden sein oder was? Macht keinen Sinn. Wir haben alle genug Spiele in unserem Leben verloren. So, wir können damit umgehen. Das ist jetzt nichts Großartiges, sondern einfach bessere Leistung bringen und dann wird es Montag wieder besser.
1: Das nächste Deutschlandspiel steht kommenden Montag an. Der Gegner ist noch nicht klar.
2: In Venezuela ist weiter unklar, wie viele Menschen nach zwei heftigen Erdbeben verletzt oder getötet wurden. Offiziell bestätigt sind 235 Tote und 4.300 Verletzte. Experten befürchten aber tausende Tote. 40.000 Menschen werden vermisst.
1: Auch heute gibt die Sonne wieder alles und könnte einen NRW-Rekord aufstellen. Den bisher heißesten Junitag hier gab es 1947 mit 37,9 Grad. Teilweise werden heute aber bis 40 Grad erwartet.
2: Ein neues Gesetz gegen Elektroschrott kommt. Der Bundestag hat für das Recht auf Reparatur gestimmt. Von der Waschmaschine über das Smartphone bis zum E-Bike. Hersteller müssen die Geräte so bauen, dass sie repariert werden können und das auch zu einem angemessenen Preis anbieten.
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1: Das hat heute nur ein paar Wolken, vereinzelt mal ein Hitzegewitter dabei und es wird so richtig heiß. Brilon erreicht 35 Grad, Wuppertal und Lünen 39, in Leverkusen und Jülich sind bis 40 Grad drin.
2: Morgen und übermorgen sind dann ähnliche Temperaturen drin, da kommen dann aber auch mehr Hitzegewitter runter. Am Sonntag auch mit Starkregen und Hagel.

0: Leute, lass mal eben checken, ob wir auch noch reinpassen in das Hinterzimmer. In den USA wird nämlich gerade ein Hinterzimmer zum absoluten Kino-Hype.
1: Ich habe was gefunden. Im Laden. Einen Ort.
0: Oh je, das klingt schon so düster. Backrooms, das ist ein Horrorfilm, der, wie soll ich sagen, Hollywood halb lahmlegt. Einfach so ein krasser Kino-Hype. Marcel aus dem Digi-Team, du hast den Film schon gesehen und ich sag mal so bei Horrorfilmen, ne? Ich muss dich jetzt direkt fragen als kleiner Schisser, ist es sehr schlimm?
2: Ja, also es ist jetzt kein Splatter-Horror, aber es ist dieses Unwohlsein, dieses Unwissen, Urängste, Bedrückende. Es ist wahnsinnig schlimm, dieser quietschig geniale Film-Soundtrack dazu. Für mich wirklich absolutes Albtraummaterial. Ja. Und so ist es in der Nacht nach dem Film gucken bei mir auch gekommen.
0: Oh yeah, okay. Was sind das für Hinterzimmer, für Backrooms?
2: Naja, diese Backrooms, die findet Clark irgendwann in seinem Möbelgeschäft.
1: All diese Räume, diese Orte schafft sie. Das ist wie ein Labyrinth, das geht weiter und weiter. Manchmal habe ich Angst, verloren zu gehen.
2: Ja, zu Recht, weil es ist ein unendliches Labyrinth. Das sieht aber aus wie quasi so leerstehende Büroräume. Niedrige Decken, fiesgelb tapeziert, kein Tageslicht. Es hört einfach nicht auf. Nach jeder Ecke neue, ultra verstrickte Abbiegungen. Ui. Und du hast sofort das Gefühl, da kommt man nie wieder raus.
0: Ja, aber was passiert denn da dann?
2: Das ist wie so eine andere Dimension, die man betritt. Und eigentlich passiert da nichts, außer man legt es drauf an.
1: Seit ich den Ort kenne, komme ich jede Nacht her. Und trotzdem bin ich erst am Anfang. Ich lass dich langsam runter. Zieh mich auf, zieh mich auf, zieh mich auf! Was hast du gesehen?
2: Diese Backrooms sind halt wirklich wahnsinnig fies und absolutes Psychospielchen. Und wenn dann teilweise mit so einer wackeligen Handkamera dann auch noch gedreht wird, wie so in Blair Witch Project, dann sind es einfach Momente, wo ich mich, sorry, im Stehen einscheißen könnte.
0: Oh je, ja, da bin ich sofort dabei. Also sowas kann ich nur in der Gruppe gucken. Leute, findet sich vielleicht noch jemand? Backrooms ist ab jetzt im Kino.

1 Live Digi ist hier mit Lisa. Hi. Leute, ratet mal bitte. Was ist das hier für ein Geräusch? Na? Na? Kommt ihr drauf? Es ist jetzt ein bisschen her, dass wir hier zugefrorene Seen hatten. I know. Aber das ist ein Stein, der so über zugefrorenes Wasser geflitscht wird. Hört ihr? So, hört ihr, warum spiele ich euch das so oft? Weil wir gleich den neuen Song von Ariana Grande hören, Hate That You Made Me Love You, ihre neue Single. Und ich habe diesen Song gehört, der von Anfang an schon so super spacey und so blubberig klingt. Und ich habe die ganze Zeit überlegt, an was erinnert mich das denn? Weil im Hintergrund sind halt auch diese Sounds, die sich anhören, als würde während des Songs immer mal wieder halt so ein Stein übers Eis geflutscht werden. Aber ich glaube, ihr checkt schon, was ich meine, wenn wir jetzt einmal kurz in den Anfang vom Lied reinhören. Oder? Flitsch, flitsch. Checkt ihr? Es ist so übelst bubbly. Es ist wirklich literally das gleiche wie das hier. So, sag ich euch. Ihr habt es bei mir zuerst gehört. Ich find's aber super. Was sonst der Song noch so kann, was da passiert und wie cool ihr das findet, hören wir jetzt. Hier ist Ariana Grande in 1 Live Digi mit ihrer neuen Single Hate That I Made You Love Me.

0: Ich habe mir dieses Ding von ganzem Herzen gewünscht und im Endeffekt habe ich es nie benutzt. Ja, dein Safety-G, ich bin Janina und ich wollte euch mal kurz erzählen, ich habe von meinen Eltern als Kind ein Einrad geschenkt bekommen. Leute, ich war sowieso nie talentiert in sowas. Ich konnte gar nichts und ich hatte Schiss vor allem. Trotzdem wollte ich dieses Einrad haben. Und dann habe ich es natürlich niemals geschissen gekriegt und dieses Einrad ist einfach vergammelt im Garten meiner Eltern. Ich finde, jetzt ist es auch zu spät, oder? Ich finde, Einrad ist einfach so ein Kinderding. Ich kann mir Erwachsene auf Einrädern einfach nicht vorstellen. Ich glaube, das sieht so wack aus. Ich habe dazu jetzt aber eine andere Meinung gehört beim YouTube-Podcast Take Me Späti. Und zwar die Meinung von Reality-Star Ariel.
1: Findest du Einradfahren hat Aura?
2: Ja, wenn man so in einem Body so sexy Einrad fährt.
1: Sexy Einrad fahren. Mhm. Das ist ein bisschen schwierig mit 12.
2: Ach so, ja, okay.

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1: Es ist 7 Uhr, wir sind Lukas Haack
2: und Lukas Rosendahl. Die deutsche Nationalmannschaft hat gestern ihre erste Niederlage dieser WM kassiert. Die Männer haben am Abend gegen Ecuador 1:2 verloren. Fürs Weiterkommen ist das aber nicht wichtig. Das Team zieht trotzdem als Gruppensieger in die K.O.-Phase ein.
1: Und erstmal ist das Spiel für Deutschland auch gut gestartet. Schon in der zweiten Minute hat Leroy Sané das 1:0 geschossen. Der Ausgleich für Ecuador kam dann aber schnell hinterher und in der zweiten Halbzeit auch die Führung.
2: Experten sagen, dass Deutschland im Spielaufbau ungewohnt viele Fehler gemacht hat und es gerade im Mittelfeld zu viele Ballverluste gab. Dagegen hat Ecuador gekämpft. Die brauchten den Sieg nämlich, um in die nächste Runde zu kommen.
1: Dennis Undaff aus dem deutschen Team will jetzt trotzdem weiter durchstarten.
3: Ja, nur weil wir jetzt verloren haben, sollen wir jetzt am Boden sein oder was? Macht keinen Sinn. Wir haben alle genug Spiele in unserem Leben verloren. So, wir können damit umgehen, dass jetzt nichts Großartiges, sondern einfach bessere Leistung bringen und dann wird es Montag wieder besser.
1: Das nächste Deutschlandspiel steht am Montag an. Der Gegner ist noch nicht klar.
2: Ein neues Gesetz gegen Elektroschrott kommt. Der Bundestag hat für das Recht auf Reparatur gestimmt. Von der Waschmaschine über das Smartphone bis zum E-Bike. Hersteller müssen die Geräte so bauen, dass sie repariert werden können und das auch zu einem angemessenen Preis anbieten.
1: In Venezuela ist weiter unklar, wie viele Menschen nach zwei heftigen Erdbeben verletzt oder getötet wurden. Offiziell bestätigt sind 235 Tote und 4.300 Verletzte. Experten befürchten aber tausende Tote. 40.000 Menschen werden nämlich noch vermisst.
2: Wer heute noch keine Pläne hat, der könnte spontan heiraten. Heute ist der 26.06.2026, ein beliebtes Hochzeitsdatum.
1: In vielen Standesämtern werden deshalb extra viele Termine angeboten und für ganz Spontane bietet die Evangelische Kirche bundesweit Segnungen oder Trauungen an.
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2: Das hat heute ein paar Wolken und vereinzelt ein Hitzegewitter dabei und es wird so richtig heiß. Bielefeld erreicht 37, Dortmund und Solingen 38 und Siegen und Zülpich sogar 39 Grad.
1: Morgen und übermorgen sind dann ähnliche Temperaturen drin, da kommen dann aber auch mehr Hitzegewitter runter. Am Sonntag auch mit Starkregen und Hagel.
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0: the city. Gefühlte 1000 Grad im Sektor, überall Stadtfeste, überall Menschen draußen auf der Straße am Schwitzen. Was geht denn? Kam ein bisschen plötzlich, oder? Kam es euch auch so vor? In den letzten Tagen immer so ein bisschen Regen, ein bisschen also hier ein bisschen ganz schön und so. Und plötzlich knallen einem hier die 30 Grad um die Ohren. Sonne, was ist da los? Könnte man die Sonne fragen? Aber genau deswegen geht unsere Reporterin Lisa auch raus, übernimmt die Rolle von Freunden, Verwandten oder begründeten Personen wie der Sonne höchstpersönlich. Und die hat gefragt, was geht?
1: Ich bin die Sonne, hi.
2: Hi Sonne.
1: Hallo.
2: Hi.
1: Was mache ich denn mit dir?
2: Du zauberst mir ein Lächeln ins Gesicht auf jeden Fall.
3: Du bringst meine beste Seite zum Vorschein.
4: Leider auch viel Sonnenbrand, viel Schwitzen.
3: Ich bin glücklich, ich bin zufrieden, ich bin happy.
1: Wie fühle ich mich denn an für dich?
4: Wie eine Umarmung.
3: Warm.
2: Sehr belebend tatsächlich. Also ich bin heute wirklich aus dem Bett gesprungen. Also da hattest du wahrscheinlich auch einen Einfluss drauf.
1: Wie genießt du mich denn am liebsten?
3: Mit einem kühlen Getränk in der Hand. Und dann möglichst lange in Gemeinschaft, mit Freunden, mit Familie.
5: Auf einem Handtuch oder im Wasser.
4: Irgendwo am See, irgendwo, wo es kühl ist, vielleicht auch im Park.
1: Wozu motiviere ich dich?
4: Zum in Urlaub fahren, aufzustehen.
2: Weniger am Handy zu sein.
4: Mich einzucremen.
3: Rauszugehen, einfach mit Freunden was zu unternehmen.
1: Was wünschst du dir für unsere gemeinsame Zeit, die jetzt anfängt?
4: Dass du ganz lange bleibst.
1: Dann freue ich mich auf ganz viel gemeinsame Zeit. Sag dann kurz tschüss.
2: Danke, Sonne. Schön, dass du vorbeigeschaut hast.
4: Tschüss, tschüss.
3: Ciao, mach's gut.

Ich weiß nicht, warum sie es immer wieder schaffen, aber sie schaffen es immer wieder. Es ist wieder die Zeit, in der die ganzen Stars bei Insta ihre Urlaubsreisen oder ihre Tourreisen präsentieren und ich habe übelst FOMO. Ich bin Janina, hier hat 1Live.de, hi. Ich habe gerade übelst schöne Bilder gesehen von The Borsa in Norwegen. Und die Bildunterschrift von diesem Insta-Post ist Last Week Nogger. Also letzte Woche in Nogr, also N-O-G-R. Hey, ich habe mich tot gegoogelt, Leute, was Nogr ist. Ich habe kurz gedacht, vielleicht eine Stadt in Norwegen, weil auf einem Bild ist eine Norwegen-Flagge zu sehen und so. Und dann ein paar Bilder später sehe ich dann so ein Bauwerk, sieht aus wie die Akropolis und die drei von The Borsa, die chillen da so. 10 Minuten. 10 Minuten habe ich gebraucht, bis ich gecheckt habe, Last Week Nogr heißt letzte Woche in Norwegen und Griechenland. What the fuck? Leute, wir sollten aufhören, uns The Bosses Bilder anzugucken und einfach nur noch deren Musik hören, damit sowas nicht passiert, okay? Hier sind sie mit ihrem Song Magnetic in 1Live Diggi.

0: Also ich finde ja, BookTok hat den Chili-Schoten-Emoji nochmal geupgradet. Ihr hört 1 Live, Digi Lisa ist hier. Ihr kennt es bestimmt, wenn spicy wird in einem Buch, dann regnet es jede Menge Chili-Schoten als Zeichen dafür. Bei dem Buch, über das wir jetzt sprechen, hat dieser Chili-Schoten-Regen nach einem Tropfen quasi aufgehört. Just Watch Me von Leo Thorenberg hat eine Chili-Schote bekommen, zumindest in der englischen Ausgabe. Gesa aus dem Digi-Team, es wird also spicy?
1: Aber nicht auf so eine sexy Art, sondern eher auf eine krankhafte. Dieses Buch ist wirklich, wirklich heftig, aber auch verdammt gut.
0: Okay, ich bin jetzt gerade noch so schlau wie vorher. Worum geht's denn in Just Watch Me?
1: Also es geht hier um Dell. Sie ist die Hauptfigur. Sie lebt in New York, hat ihre Uni abgebrochen, kaum Geld und ist gerade ziemlich am Arsch, auch emotional. Ihre Schwester liegt im Koma und wenn Dell bald nicht irgendwie an Geld kommt, dann werden die Geräte abgestellt.
0: Junge, keine easy Lektüre schon mal. Was macht sie dann?
1: Sie erzählt in einem Livestream so ein bisschen von ihrem Leid und bekommt plötzlich Geld überwiesen. Nicht viel, also überlegt sie, wie sie die Summe steigern könnte. Vielleicht, wenn sie 5 scharfe Chilis hintereinander isst und katsching, wieder etwas Geld auf ihrem Konto. Und damit geht's dann los. Sie startet einen Streaming-Marathon und verliert sich dabei komplett selbst, macht immer krassere Sachen. Ui. Egal, was das mit ihr und ihrem Körper macht, gibt immer mehr von sich preis, verstrickt sich dabei zugleich aber auch in Lügen. Und ihre Follower nutzen all das komplett aus, bis alles über ihr zusammenbricht.
0: Chili gar nicht so, also spicy gar nicht im Sinne von Romantik, sondern eher so Psycho. Hat dir das Buch denn trotzdem gefallen?
1: Tatsächlich ja, auch wenn dir natürlich ziemlich schnell klar wird, wie krank das alles ist. Aber trotzdem entwickelt sich so ein krasser Sog, der aber auch echt verstörend ist. Das ist ein echt krasses Buch, super realistisch über Streaming, Selbstinszenierung, über Geldnot, Traumata. Bleibt wirklich im Kopf hängen.
0: Alright, Just Watch Me von Leo Thorenberg. Von Gesa aus dem Digi-Team gibt's auf jeden Fall zu der Chili-Schote noch eine Empfehlung on top.

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1: Es ist 8 Uhr, wir sind Lukas Haag
2: und Lukas Rosendahl. Das kaputte Handy oder die alte Waschmaschine einfach auf den Müll werfen, wenn sie nicht mehr funktioniert. Dagegen hat der Bundestag gestern ein Gesetz beschlossen. Die Hersteller müssen ihre Geräte jetzt während der üblichen Lebensdauer zu einem angemessenen Preis reparieren.
1: Außerdem müssen Elektrogeräte so gebaut sein, dass man sie reparieren kann. Wenn da also ein Handy zum Beispiel einen Akku hat, der gar nicht austauschbar ist, verstößt das gegen das neue Gesetz. Alles mit dem Ziel, dass weniger unnötig weggeworfen wird.
2: Darum soll man auch einen Vorteil haben, wenn man sein kaputtes Gerät während der Gewährleistung nicht kostenlos gegen ein neues tauscht. Wer auf eine Reparatur setzt, für den verlängert sich die Gewährleistung von 2 auf 3 Jahre. Also die Zeit, in der das Gerät funktionieren muss.
1: Wenn alles gut läuft, gelten die Regeln ab Ende Juli in Deutschland auch für Geräte, die davor gekauft wurden.
2: Die Hitzewelle erreicht heute erstmal ihren Höhepunkt. In Aachen werden bis zu 41 Grad erwartet. Das wäre für den Juni ein neuer Temperaturrekord.
1: Louis ist Sanitäter aus Köln. Er empfiehlt, auch mal auf Leute um einen herum zu achten.
3: Insbesondere bei den Temperaturen muss man sich da auch ein bisschen mehr Zeit nehmen. Vielleicht auch Oma und Opa 2-3 Mal mehr am Tag anrufen, als man das sonst tun würde, um auch wirklich sicherzugehen, dass da genug getrunken wird.
1: Der Rettungsdienst in Köln hat gestern schon Alarm geschlagen. Wegen Hitzenotrufen lag die Auslastung bei 90%.
2: Am Halterner Stausee wird es dieses Wochenende kein Festival geben. 24.000 Personen hatten Tickets für das Sunset Beach.
1: Die Veranstalter hatten gestern erst den Start verschoben, dann kam die Absage. Grund ist die Hitze. Die Sicherheit von Besuchern und Artists könne nicht gewährleistet werden.
2: In Venezuela ist weiter unklar, wie viele Menschen nach 2 heftigen Erdbeben verletzt oder getötet wurden. Offiziell bestätigt sind 235 Tote und 4.300 Verletzte. Experten befürchten aber tausende Tote. 40.000 Menschen werden vermisst.
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1: Das ist meistens sonnig und wenn dann nur locker bewölkt und es wird extrem heiß. Höxter und Nettersheim erreichen 36 Grad, Düsseldorf und Hagen 39, Erftstadt bis 40 Grad.
2: Morgen sieht es genauso aus, am Sonntag dann nur noch bis 36 Grad, dazu schwül und es kann heftige Gewitter geben mit Starkregen, Hagel und auch Sturmböen.

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1: Leute, das hier ist ein Kokako. Ist ein seltener Vogel aus Neuseeland. Ich habe vorher noch nie was von dem gehört. Aber keine Sorge, ich will keine Tierdoku jetzt machen für euch. Ich will euch einfach nur damit sagen, dieses Geräusch von einem Kokako braucht Hollywood, um solche Geräusche draus zu machen. Alter, ich hätte das niemals erkannt, dass das gleiche Geräusch ist von vorher. Deswegen habe ich Digi-Kino-Experten Marcel Emmel hier. Lass mal bitte ganz kurz drüber quatschen, Marcel. Wie kreativ kannst du werden in Hollywood, wenn es um Alien-Sounds geht?
2: Ja, es wird halt wirklich wahnsinnig viel Aufwand betrieben. Da jetten die nach Neuseeland, um diesen Piepmatz da irgendwie vors Mikro zu kriegen. Aber naja, aber dann im Sci-Fi-Film Arrival ist das dann eben die Basis für Alien-Sounds.
1: Geil. Was meinst du, welcher Film hat es deiner Meinung nach noch gut hinbekommen mit so Alien-Sounds?
2: Also A Quiet Place ist da schon wirklich echt weit vorne. Die haben gut geliefert. Also für die Orientierung dieser blinden Aliens im Film, das klang so. Und dieses Klackern, das müssen wir uns mal kurz merken. Das ist verfremdet der Sound von einem Elektroschocker, der an Weintrauben gehalten wurde.
1: Was?
2: Und so klang es dann halt in der Mache.
1: Geil,
2: wirklich, Alter. Es ist wirklich so absurd, ne? Was machen wir denn? Wir brauchen Alien-Sounds. Lass mal irgendwie Weintrauben tasern.
1: Voll. Kann ich denn irgendwas zu Hause machen, Marcel? So, ey, Schatz, ich glaube, hier ist ein Alien, und dann irgendwas abspielen.
2: Ja, Tomate rausholen, zerquetschen. Weil so wurden in Alien Romulus die Geräusche vom Schmatzen der Aliens gemacht. Und ich glaube, das klappt auch zu Hause. Was ein bisschen unpraktischer ist, aber nimm doch einfach mal so einen ganzen Kopfsalat mit ins Schlafzimmer und wring den wie so ein Handtuch nachts aus.
1: Geil.
2: Guter Sound, ne?
1: Voll. Ich finde aber trotzdem, wenn man das jetzt so weiß, ist die Magie aber auch leider ein bisschen aufgehoben von diesen Alien-Geräuschen. Habe aber gerade gedacht, ich glaube, ich hätte das perfekte Geräusch. Theoretisch, wenn ich meinen Boy aufnehme, wenn der pennt, Alter, wie der schnarcht, das klingt einfach wie so eine Alien-Invasion.

Also ich habe ja das Gefühl, Rapper lieben es, random Shit, den sie so durchs Studio gebrüllt haben, einfach in einen Song zu verwursten. Da wird dann so an den Anfang mal ein, nimmst du schon auf? Oder auf Englisch halt so, are you recording? Wird dann so vorne dran geschnitten. Und hinten wird so ein bisschen gefreestyled. Dann heißt es, oh no man, that's not making it into the song. Und dann landet es im Song. Also am Anfang und am Ende sowas beim Ami-Rap-Song zu machen. Das geht jetzt mittlerweile bei uns, glaube ich, schon so unter, weil es super gerne gemacht wird und Standard ist. Drake allerdings, der geht aber seinem neuen Song Janis STFU nochmal next level rein. Hören wir ja auch gleich in 1 Live Digi in voller Länge. Der lässt sich da einfach mitten in den Refrain reinschreien. Hey Janis, shut the fuck up. Habt ihr gehört? Einfach Janis, shut the fuck up. Als wenn da hinten links in der Studioecke so ein NPC sitzt, der nur dafür da ist, um irgendeiner Janis, die hinten rechts in der Studioecke sitzt, zu sagen, dass sie mal im Maul halten soll. Hä? Am Anfang fand ich es auch ein bisschen assi, ehrlich gesagt. Mittlerweile finde ich es ein bisschen lustig. Deshalb freue ich mich auf einen kleinen Schmunzler, den wir hier gleich haben werden. Als Live Digi, hier ist Drake mit seinem Song Janis STFU.

0: Also das ist mal eine wilde Kombi. Hey, hier ist Lennart in 1 Live Digi. Diese wilde Kombi meinte ich jetzt nicht. Manchmal ist die auch wild, aber kennt ihr ja schon, ich in 1 Live Digi. Aber die wilde Kombi, von der ich rede, ist Comedian Abdulkader Shahin. Er ist auf der einen Seite Comedian in unserer Generation Gag, daher kennt ihr ihn unter anderem. Und dann ist er aber auch noch ehrenamtlich aktiv und arbeitet hauptsächlich mit jungen Männern zur Extremismusprävention. Das ist ja spannend.
1: Und das Ding ist, ich mache diese Workshops, ich führe so voll das Doppelleben dadurch. So, auch die Kunst, irgendwie fusioniert alles bei mir die letzten Jahre ineinander. So, ich bin in Hamburg in den dicksten Theaterhäusern und spiele dort die dicksten Shows und hast du nicht gesehen. Und dann gehe ich so runter von der Bühne in mein Auto rein, höre Radio, rauche meine Zigarette, will so friedlich nach Hause fahren, so auf korrekter, weißt du, integriert und so. Und dann bist du so nachts unterwegs, Alter, oder auch hier in NRW, Alter, ich will einfach nur nach Hause. Und dann kommst du an dieser roten Ampel, vor dir ist eine scheiß Kiste, wir warten beide, Ampel wird grün, er fährt nicht. So, und ich denke mir, ey, ruhig bleiben, alles gut. In der Ruhe liegt der Schwanz oder wer das heißt, weißt du, keine Ahnung. Immer schön entspannt bleiben, das wird schon, ne? Der fährt gleich los. Und ich merke so, wie ich immer aggressiver werde, weißt du, ich meine, weil es schon unverschämt nachts, Alter, weißt du, gar nichts, so willst du dich verarschen. So grünes Licht ist grell, Bruder. Grell, Bruder, fahr. Bist du am Handy oder was? Ich werde so zum Deutschen, Alter. Ich will's kontrollieren. So Kontrolleur geworden auf einmal. Bulle. Und dann platzt er irgendwann aus mir raus, weißt du? Dann sage ich so, ich hup nicht, weil das verstößt ja gegen die Straßenverkehrsordnung. Ich sage dann ganz höflich, fahr, du Bastard! Grüner wird's nicht! Und am nächsten Morgen gebe ich dann an der Schule so einen Workshop, wie man gewaltfrei kommunizieren kann. Das ist einfach.

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1: Um 9 mit Lukas Haack
2: und Lukas Rosendalm. Heute könnte es in NRW so heiß werden wie noch nie im Juni. Der Deutsche Wetterdienst rechnet mit Temperaturen von bis zu 40 Grad. Erstmal vor allem im Rheinland und morgen auch in Ostwestfalen.
3: Der aktuelle Hitzerekord für Juni in NRW liegt bei 37,9 Grad. Das war kurz nach dem Zweiten Weltkrieg 1947 in Köln und in Bonn. Und auch in ganz Deutschland war es zu dieser Jahreszeit noch nie über 40 Grad heiß.
2: Diese heftigen Temperaturen können für alle Menschen gefährlich werden. Darum wurde das Sunset Beach Festival am Halterner Stausee für dieses Wochenende abgesagt. Aus ähnlichen Gründen wurde auch das DEFCON One Festival in den Niederlanden abgesagt.
3: Auf dem Fusion Festival in Mecklenburg-Vorpommern gibt es besondere Maßnahmen gegen die Hitze. Wasser kostet an der Bar dieses Jahr 2 statt 3 Euro und in der Mittagshitze ist auf den großen Bühnen Pause.
2: In Venezuela ist weiter unklar, wie viele Menschen nach 2 heftigen Erdbeben verletzt oder getötet wurden. Offiziell bestätigt sind 235 Tote und 4.300 Verletzte. Experten befürchten aber tausende Tote. 40.000 Menschen werden noch vermisst.
3: Dann gibt's noch gute Nachrichten vom Stellwerk Wuppertal-Vohwinkel. Das läuft seit heute früh wieder. Über eine Woche war es kaputt. Züge auf der Strecke Hagen-Düsseldorf fielen aus oder kamen zu spät.
2: Die ersten Züge fahren, teilweise aber noch mit Verspätung. Bis alles wieder normal läuft, konnte es bis morgen früh dauern.
3: Australien will nochmal nachschärfen bei seinem Social-Media-Verbot. Das Land hat Instagram, Snapchat und andere Plattformen für unter 16-Jährige seit rund einem halben Jahr verboten.
2: Das Problem? Eine Studie hat jetzt gezeigt, dass sich niemand daran hält. 85% der 12- bis 15-Jährigen sind weiter auf den Plattformen unterwegs.
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3: Das ist meistens sonnig und wenn dann nur locker bewölkt und es wird extrem heiß. Bad Salzuflen und Attendorn erreichen 36 Grad, Duisburg und Bergisch Gladbach 39, in Aachen könnten bis 41 Grad drin sein.
2: Morgen sieht's genauso aus, am Sonntag dann nur noch bis 36 Grad, dazu schwül und es kann heftige Unwetter geben mit Starkregen, Hagel und auch Sturmböen.

0: Lisas hier, nice auf Digi. Julia Brandner, ne? Die ist Comedian aus Österreich. Die hat für uns aber mal so einen kleinen Schlenker ins 1 Live-Haus gemacht. Sie hat sich hier auf eine Bühne gestellt, vor ein Publikum, und hat ihre Comedy gepreached, quasi. Dass man das so macht, hat sie auf einer katholischen Mädchenschule gelernt. Ihre Themen sind allerdings so ein paar andere.
1: Ich war auf so einer katholischen Mädchenschule. Jetzt nicht, weil ich gläubig bin oder weil meine Eltern gläubig sind. Das war einfach die einzige Schule mit einem Swimmingpool. Und da haben wir gedacht, wie schlimm ist so ein bisschen Jesus? Und da haben sie uns halt die ganze Zeit gesagt, wenn du vor der Ehe Sex hast, dann kommst du in die Hölle. Wo ich immer denke, ja, aber mein Körper bestraft mir dafür, dass ich keinen hatte. Schafft doch mal Anreize. Machen wir so, wer bums blutet, wer nicht bums blutet, nicht. Fände ich nur fair. Das Einzige, wo es, glaube ich, ein bisschen schwierig wäre, wäre so im Thema Menschheit und Aussterben und so. Ich glaube, das wäre so ein bisschen schwierig, weil als Frau, bevor du mit einem neuen Typen ins Bett gehst, du musst dir ja eh immer schon überlegen, lohnt sich jetzt für den meine Vaginalflora aus dem Gleichgewicht zu bringen? Ja, da fühlt sich jemand. Und stell dir vor, das wäre jetzt noch in die Periode geknüpft, dann müsstest du immer denken, ist dieser Schwanz jetzt eine Woche Krämpfe wert? Und ich will den anwesenden Männern nicht zu nahe treten, ihr seid sicher alle voll gut im Bett, aber die Statistik spricht halt nicht für euch. Und damit verabschiede ich mich von euch. Dankeschön.
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Hey, hey, hier ist Lennart in 1LiveDigi. Also das habt ihr jetzt wirklich nicht erwartet, oder? Dass wir jetzt hier eine Runde Erdkundeunterricht machen? Ja, aber Erdkundeunterricht in cool. Passt auf, neuer Song von Finch und Green kommt jetzt gleich, heißt Koh Phangan. Was ist Koh Phangan, fragt ihr euch? Oder wart ihr vielleicht sogar schon mal da? Dann wisst ihr es natürlich. Es ist eine Insel von Thailand, Koh Phangan. So, und in diesem Song, der so heißt, ist einfach mal Urlaub machen angesagt. Im Paradies auf dieser Insel von Thailand. Einfach mal ein Ich feiere diese Insel und ich will sofort mit dir dorthin und niemals wieder zurück Song. So einfach geht's. Koh Phangan, Finch und Green, jetzt hier in 1LiveDigi.

0: Guck mal, es gibt ja ein paar Dinge, die wir in Deutschland richtig gut können. Autos bauen. Jetzt komme ich mit den ganzen Klischees. Brötchen backen und so. Brot und so. Aber eine Sache, wo ich nicht wusste, dass wir da gut drin sind, ist Videospiele produzieren. Dieses OG-Game Gothic, weiß ich, ob ihr das kennt, aus den 2000ern, das wurde in Essen produziert. Essen in NRW. Und das ist jetzt wieder auf dem Markt. Und zwar als Remake. Ist jetzt neu im Handel und Tobi aus dem Digi-Team hat's für uns gezockt. Tobi, ist es denn quasi genau dasselbe Spiel wie in den 2000ern?
1: Ist es tatsächlich. Unser namenloser Protagonist landet in einem Gefangenenlager in einer mittelalterlichen Fantasy-Welt und es geht erstmal ums schiere Überleben. Was Gothic damals ausgezeichnet hat wie heute, das waren die Dialoge. Diesen Charme haben wir im Remake nämlich auch.
2: Wie sieht's aus?
3: Ich hab die letzten 2 Wochen in der Mine geschuftet. Alles, was ich will, ist meine Ruhe. Also geh mir nicht auf den Sack.
1: Ja, geh mir nicht auf den Sack. Ziemlich rau und direkt. Und das ist genau das, was man so unter Ruhrpott-Fantasy versteht und bezeichnet. Das Remake kommt tatsächlich aus Spanien. Die schaffen es aber genau, diesen Charme beizubehalten.
0: Ach, großartig. Und ich nehme an, die Grafik ist wahrscheinlich deutlich geiler als vor 20 Jahren. Aber was mich interessiert, gibt's so ein Tutorial oder eine Anleitung für das Spiel?
1: Nein, du musst dir das selber beibringen. Oh. Alles und viel lesen und auch damit rechnen, dass du scheiterst, wenn du zum Beispiel auch in den Dialogen mal falsch antwortest.
3: Du bist doch nicht hergekommen, um Ärger zu machen, oder?
2: Klar, hatte mir vorgenommen, das ganze Lager auseinanderzunehmen.
3: Ein witziger Kerl? Ich mag keine witzigen Kerle.
1: Ja, und zack, kriegst du ein paar aufs Maul. Du stirbst in dieser Stelle übrigens nicht, wirst aber ausgeraubt. Und deshalb musst du immer wieder dran denken, zu speichern. Und zwar manuell. Oh. Du brauchst schon eine gewisse Frusttoleranz und Zeit. Aber du kannst dann, wenn du dich darauf einlässt, nachvollziehen, warum

0: das Spiel so ein Riesending war und vielleicht das mit dem Remake auch wieder groß wird.
1: Also richtig schöne Oldschool-Vibes in diesem Remake von Gothic 1. Könnt ihr zocken auf PC, Xbox und PlayStation und nicht vergessen, Tobi hat es gerade gesagt, drückt auf Speichern.

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1: Um 10, wir sind Sarah Bartkowski
2: und Lukas Rosendahl. Wir gucken nochmal nach Venezuela, wo es gestern zwei starke Erdbeben gab. Die Behörden da haben bisher 235 Tote und über 4000 Verletzte bestätigt. Wahrscheinlich gibt es aber deutlich mehr Opfer.
1: 40.000 Menschen werden nämlich noch vermisst. Weil viele Häuser eingestürzt sind, wird in den Trümmern gerade nach Überlebenden und Leichen gesucht. Und auch aus Deutschland kommt Hilfe nach Venezuela.
2: Jonas von den Maltesern International in Köln sagt, wie die Unterstützung gerade läuft.
3: Wir sind jetzt seit dem frühen Morgen mit unseren Kontakten vor Ort im Austausch, wie wir schnellstmöglich den Menschen vor Ort helfen können. Malteser International hat dafür als Soforthilfe 250.000 Euro zur Verfügung gestellt und wir koordinieren gerade unsere Antwort hier.
2: Auch andere Organisationen helfen den Menschen in Venezuela schon, zum Beispiel das THW und Aktion Medeor, ein Medikamentenhilfswerk vom Niederrhein.
1: Internationale Hilfe kommt unter anderem aus den USA. Die geben 150 Millionen Dollar und haben Such- und Rettungstrupps losgeschickt.
2: Dann geht's um den Weihnachtsmarktanschlag 2024 in Magdeburg. Da ist gerade das Urteil gefallen gegen den Angeklagten. Er hat die Höchststrafe bekommen.
1: Bei dem Anschlag damals war der Mann mit dem Auto über den Weihnachtsmarkt gefahren. 6 Menschen wurden dabei getötet, über 300 verletzt.
2: Fachleute warnen vor der Hitze und den Gefahren dadurch. Laut Deutschem Wetterdienst kann sie für alle Menschen gefährlich sein, nicht nur für Alte und Kranke.
1: Zum Beispiel kann Hitze schlechter verkraftet werden, wenn es in der Nacht keine Erholung gibt. Besonders Menschen mit Herz-Kreislauf-Erkrankungen sollten gut auf sich aufpassen.
2: Bei der Fußball-WM der Männer gab es heute früh noch einen schönen Moment für Türkei-Fans, auch wenn es nichts mehr bringt.
4: Sie können es ja doch. Die Türkei schlägt den Gastgeber USA mit 3:2.
2: Schon vor dem Spiel gegen die USA war klar, dass die Mannschaft raus ist.
1: Für die deutschen Männer lief es quasi andersrum. Letztes Vorrundenspiel verloren, 1:2 gegen Ecuador. Aber eh schon weiter als Gruppenerster.
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2: Es ist meistens sonnig und wenn nur locker bewölkt und wird extrem heiß. Gütersloh und Unna kommen auf 38 Grad, Gelsenkirchen schafft 39 und Köln und Heinsberg sogar 40 Grad.
1: Morgen sieht es genauso aus, am Sonntag dann nur noch bis 36 Grad, dazu schwül und es kann heftige Unwetter geben, auch mit Starkregen, Hagel und Sturmböen.

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0: Also könnt ihr euch eigentlich merken, wenn dieser Name hier auf einer Serie steht, dann bekommt ihr Herzklopfen abends auf dem Sofa beim Gucken. Harlan Coben ist ein Thriller-Autor, ist für viele geile Serien verantwortlich und jetzt gibt's eine neue, die heißt Nur für dein Leben. Da geht's um einen Vater namens David, der muss ins Gefängnis lebenslang, weil er angeblich seinen Sohn ermordet hat. Aber dann taucht ein Foto auf und ihm wird klar, sein Sohn ist noch am Leben und wurde wahrscheinlich entführt. Jochen aus dem Digi-Team hat die Serie für uns geguckt. Ist sie wirklich so spannend, wie sie klingt, Jochen?
1: Also ist schon spannend. Also kurz danach versucht dann nämlich auch jemand direkt David umzubringen.
2: Hilfe!
3: Es ist vorbei, Bruce. Es ist vorbei.
2: Wieso wollen Sie mich umbringen?
3: Ich habe keine Wahl. Ich brauche das Geld.
2: Wessen Geld?
1: Gute Frage. Um das rauszufinden, bricht er danach aus dem Gefängnis aus. Heißt, ab da ist er auch die ganze Zeit auf der Flucht und versucht dann währenddessen irgendwie die Wahrheit rauszufinden.
0: Okay.
1: Und wir sind auch in der ersten Folge.
0: Okay. Ja, achso, das ist alles in der ersten Folge. Also, dass am Anfang schon direkt so viel Krasses passiert. Wow.
1: Man wird komplett ins kalte Wasser geworfen. Das ist krank. Also, du kriegst auch direkt so ein halbes Dutzend Charaktere von Latz geknallt. Deren Backstory gibt's dann später irgendwann.
0: Steigt man da überhaupt noch durch?
1: Man kriegt es hin. Aber manchmal dachte ich mir echt so, das macht gerade nicht so viel mit mir, weil ich kenne dich seit zwei Szenen bei so manchen Charakteren. Und es ist schade, weil die spielen eigentlich alle echt ziemlich gut und leider machen Charaktere auch immer mal wieder so ein bisschen nicht nachvollziehbaren oder einfach straight up dummen Scheiß, damit die Handlung passieren kann. Das ist ein bisschen doof. Trotzdem, nicer Thriller, gerade wer sowas wie In ewiger Schuld mag, das ist eine andere Harlan Coben Serie und die war sehr erfolgreich.
0: Also überzeugt euch selbst, neue Serie von Harlan Coben, Nur für dein Leben, läuft ab jetzt auf Netflix.

Du kannst dich zu 1000% auf mich verlassen. Ja, Jackpot, oder? Diese drei Ladies, das sind Flo und die können sich auch 1000%ig aufeinander verlassen, also zumindest musikalisch. Flo ist nämlich eine R&B-Group und die drei Sängerinnen gehen gerade voll ab, weil sie vor allem richtig krasse Harmonien miteinander singen.

0: Das Ding ist, beim Harmony-Singen müssen halt alle extrem sauber und gerade singen, damit dieser Dreiklang, der dann entsteht, in sich halt auch geil klingt. Ne? Also ihr müsst euch das vorstellen wie so eine Lasagne. Wenn eine Schicht von dieser Lasagne scheiße ist, ist eigentlich die gesamte Lasagne nicht geil. Also das heißt, die Sängerinnen müssen sich zu 100% auf den Ton der anderen verlassen können, damit sie sich dann so perfekt da einfügen können. Und das machen die drei von Flo mit so einer Präzision. Alter, ich würde sogar sagen, die sind gerade Queens of Harmonies. Make some noise for Flo. Das sind sie mit ihrem Track Leak It in 1 FDG für euch.
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0: Jo Leute, hier ist Lennart in 1 Live Digi. Ich freue mich jetzt schon auf die nächste Karnevalsparty, wenn es dann wieder heißt, oben, unten, links, rechts, links, rechts, links, rechts, vor, zurück, drehen. Weil ich muss voll dran denken, wenn ich diesen Ton hier höre, diesen Typen da, den wir gesehen haben in der NDR Nord-Reportage, in der Reportage Sanitäter im Einsatz beim Hannover-Marathon.
1: 300 Meter vor dem Ziel ist ein Läufer zusammengebrochen. Wadenkrämpfe.
2: Oberschenkel, Wade links.
3: Können Sie aber hier mal nicht.
4: So, drückgegen.
5: Ich mach noch weiter.
4: Drückgegen.
2: Ja. Auch jetzt, rechts auch.
4: Wird besser?
2: Rechts nein, links nein. Scheiße.
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0: um 11. Wir sind Sarah Batkowski
1: und Lukas Rosendahl. Jetzt geht es um ein Urteil zu einem Anschlag, der 2024 viele Menschen schockiert hat. Damals ist ein Mann mit einem Auto auf den Magdeburger Weihnachtsmarkt gefahren. 6 Menschen sind dabei gestorben und Hunderte wurden verletzt. Dafür gibt es jetzt die Höchststrafe, lebenslange Haft.
0: Das Gericht hat den Täter unter anderem wegen Mordes verurteilt. Weil auch eine sogenannte besondere Schwere der Schuld festgestellt wurde, kann es sein, dass er auch nach Ende der Haftstrafe nicht freikommt, sondern in Sicherungsverwahrung bleibt, weil er noch gefährlich sein könnte.
1: Im Prozess waren mehr als 200 Betroffene als Nebenkläger dabei. Viele sind auch heute zur Urteilsverkündung nach Magdeburg gekommen. Weil der Prozess so groß war, wurde extra dafür ein eigenes Gerichtsgebäude aufgebaut.
0: Der Verurteilte hatte vor Jahren in Deutschland Asyl bekommen und hier als Psychiater gearbeitet. Im Prozess kam raus, dass er selbst psychische Probleme hat.
1: Erste Organisationen in NRW haben auf das Erdbeben in Venezuela reagiert. Sie schicken Hilfe in die betroffenen Gebiete, unter anderem das THW.
2: Wir sind insgesamt mit 48 Einsatzkräften unterwegs. Die Aufgaben sind zum Beispiel für die Hundeführerinnen und Hundeführer, dass sie auf einem zugewiesenen Trümmerkegel suchen lassen.
0: Auch das Medikamentenhilfswerk Aktion Meteor vom Niederrhein hilft und hat zum Beispiel schon erste Hilfslieferungen gepackt. Nach dem Erdbeben werden in Venezuela zehntausende Menschen vermisst. Bestätigt sind bisher 235 Tote.
1: Am Rhein gelten in NRW an vielen Orten Badeverbote, auch in Düsseldorf. Trotzdem waren heute Morgen wieder Leute drin. Ein Hubschrauber und Rettungsboote waren im Einsatz, weil laut Polizei Personen im Wasser gesehen wurden.
0: Erst gestern gab es wegen einer Person im Rhein einen Großeinsatz von Feuerwehr, Polizei und DLRG. Wer erwischt wird, dem drohen hohe Geldstrafen.
1: Bauprojekte für Brücken, Straßen und Wasserwege sollen bald schneller saniert werden können. Der Bundestag hat ein entsprechendes Gesetz verabschiedet.
0: Damit sollen Pläne schneller gemacht und Genehmigungen schneller erteilt werden. Umweltorganisationen fürchten, dass das auf Kosten des Naturschutzes gehen könnte. Ukrainische Männer, die alt genug fürs Militär sind und im Krieg kämpfen könnten, sollen in Deutschland und anderen EU-Staaten nicht mehr automatisch Schutz bekommen.
1: Das hat die EU-Kommission vorgeschlagen. Die Regierung in der Ukraine hat darum gebeten. Der Schutzstatus für andere Geflüchtete aus der Ukraine soll verlängert werden bis Anfang März 2028.
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0: Es ist sehr sonnig heute und es wird extrem heiß. Porta Westfalica und Nümbrecht kommen auf 37 Grad, in Bottrop und Steinfurt 39 und in Eschweiler bis 40 Grad.
1: Morgen dann ähnlich heiß und vereinzelt Hitzegewitter. Sonntag schwül bis 36 Grad. Es kann dann auch teils heftige Gewitter mit Hagel, Starkregen und Sturmböen geben.

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Was geht ab? Hier ist Leo in 1Live.de. Findet ihr auch, ein Strand ist nicht gleich Strand? Wisst ihr, was ich meine? Also so ein Strand an der Ostsee in Schleswig-Holstein, ganz anderer Vibe als ein Karibikstrand auf einer Palminsel. Also wirklich Welten liegen dazwischen. Aber es gibt diesen neuen Track hier von Hugel und ich finde, dieser Song lässt so jeden Strand zu einem Karibikstrand werden. Hugel mit Vocals von Ultranate. Falls sie euch nichts sagt, sie ist quasi Royalty in der Dance-Musikszene. Also hat einen legendären Track in den 2000ern und ist jetzt zurück auf diesem neuen Track von Hugel. Pure, befreiende Sounds. Track heißt Move Into the Sun, läuft jetzt hier in 1Live Diggi.

0: Schönen guten Tag, Leute. Hier ist 1 Live Digi. Und wir haben mal für euch so einen kleinen Service, ein kleines Serviceangebot hier, würde ich mal sagen. Weil wenn ihr draußen unterwegs seid mit Freunden oder so schön im Freibad, am See oder was weiß ich, auf dem Festival vielleicht auch, ab ihr da so abhängt mit Freunden und so, damit euch nicht langweilig wird, ne, wenn ihr alle Themen mal durch habt. Wie wär's denn mal mit so ein paar Spielen? Joanna aus dem Digi-Team sagt, die hat da was mit dabei für alle Wizard-Gläubiger. Und es spielt in dieser Welt hier. Und zwar hat Joanna mit dabei, als Erwähnung für euch, das Herr der Ringe Stichspiel.
1: Wie sich das für Hobbits und die Gefährten gehört, spielen wir hier als Gruppe zusammen. Also jeder spielt einen Charakter aus der Herr der Ringe, zum Beispiel eben Gandalf. Und wir alle müssen unsere Handkarten loswerden, indem wir die richtigen Karten spielen. Also wenn du grün spielst, muss ich auch grün spielen und so weiter, kennen wir. Aber wir dürfen uns dabei nicht absprechen.
0: Oh wow, okay, also das hat Potenzial für ordentliche Fights, würde ich mal sagen. Weil ne, wenn jemand eine Karte ablegt, die mir die ganze Strategie zerschießt, dann ist aber over.
1: Aber ich muss ganz ehrlich sagen, genau das macht's halt so spaßig. Und so spielt man dann so nach und nach in 18 Kapiteln diese Geschichte vom ersten oder mittlerweile auch vom zweiten Herr der Ringe Buch nach.
0: Aber um auch hier direkt aufzuklären, das Spiel ist jetzt schon ein bisschen komplizierter als Uno.
1: Weil pro neuem Kapitel kommen neue Charaktere oder Fähigkeiten dazu. Aber ehrlich, es ist richtig flott erklärt und man checkt's auch schnell.
0: Also Joanna sagt, es lohnt sich das Herr der Ringe Stichspiel. Nicht ganz günstig, 20 bis 30 Euro, aber ansonsten was ganz was Feines.

0: Yo, hier ist Leon als Live-DG. Hoffe, euch geht's gut. So, es gibt ja zwei Arten von Autofahrer. Es gibt Hubtypen und es gibt Nicht-Hubtypen. Ich hub wirklich nie. Also ich muss gerade wirklich überlegen, ich glaube, ich weiß noch nicht mal, wie die Hupe klingt an meinem Auto. So lange habe ich nicht mal gehupt. Muss ich vielleicht dringend mal ausprobieren heute. Aber wenn ihr irgendjemanden erst recht nicht anhupen solltet, dann Fahrschüler. Findet auch dieser Fahrlehrer, den wir gesehen haben in der NDR Nordreportage.
1: Weil er unter 18 ist, darf Henry nicht schneller als 40 km/h fahren.
2: Ja, lass die hupen, die eine Hupe haben, Freunde. Ja, lass sie doch hupen. Da steht doch bei dir Großfahrschule dran. Also, lass sie hupen. Allgemein sollte man, egal ob man Trecker oder Auto fährt oder sowas, die Ruhe weg haben. Ne? Also, so ein gewisses Leck mich am Arsch ist da wirklich was ganz Tolles.

0: 12 Uhr. Wir sind Sarah Bartkowski
1: und Benjamin Paris. Zuerst schauen wir auf die kaputten Brücken in Deutschland. Gerade ist die erste Bonner Nordbrücke für mindestens 2,5 Jahre gesperrt worden, weil sie kaputt ist und teilweise neu gebaut werden muss.
0: Damit solche Bauprojekte in Zukunft schneller gehen, hat der Bundestag die Regeln fürs Bauen geändert. Autobahnen, Brücken und Schienen bekommen jetzt einen Sonderstatus. Damit müssen Behörden und Gerichte sie anders behandeln.
1: Die Baubehörden müssen zum Beispiel innerhalb von 3 Monaten über die Planung entscheiden. Ansonsten gibt es automatisch die Genehmigung dafür. Auch der Naturschutz ist jetzt weniger wichtig.
0: Gestern Abend wurde schon beschlossen, dass Naturverbände nicht mehr so leicht gegen neue Projekte klagen können. Bundesverkehrsminister Schnieder sagt, dass es jetzt mindestens Monate, wenn nicht sogar Jahre schneller geht.
1: Kritik kommt von Naturschützern und von den Grünen, weil sie sich um die Umwelt sorgen. Die Linken sagen, dass es mehr Mitarbeiter in den Behörden braucht, um die Projekte schneller zu bearbeiten.
0: Dann geht es um den Weihnachtsmarktanschlag 2024 in Magdeburg. Da ist heute das Urteil gegen den Angeklagten gefallen. Er hat die Höchststrafe bekommen, lebenslang.
1: Bei dem Anschlag damals war der Mann mit einem Auto über den Weihnachtsmarkt gefahren. 6 Menschen wurden getötet, über 300 verletzt.
0: Der Autobauer Volkswagen will angeblich doppelt so viele Stellen abbauen wie bisher geplant, bis zu 100.000. Das Manager-Magazin schreibt, dass der Aufsichtsrat in knapp 2 Wochen darüber entscheidet.
1: VW hat das noch nicht bestätigt, spricht aber von tiefgreifenden Veränderungen. Im gesamten Volkswagen-Konzern arbeiten weltweit rund 650.000 Menschen.
0: Ein E-Scooter-Fahrer beschäftigt gerade die Polizei. Er hat bei der Hitze möglicherweise stundenlang hilflos auf einem Feldweg bei Dormagen gelegen.
1: Ein Passant hatte morgens schon einen E-Scooter gesehen. Nachmittags war der dann immer noch da. Er schaute nach und rief sofort Hilfe. Die Polizei ermittelt, ob er alleine einen Unfall hatte oder mit anderen.
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0: Das ist heute sonnig mit nur wenigen Wolken und sehr selten Gewitter. Dafür rekordverdächtig heiß in Bad Oeynhausen 36 Grad, in Lippstadt 38, in Kleve 39 und in Moers und Monheim bis 40 Grad.
1: Morgen wird es nochmal so heiß. Am Nachmittag bilden sich Quellwolken und es kann einzelne Hitzegewitter geben. Am Sonntag dann mehr Gewitter mit Unwettergefahr und ab Montag wird es

0: Dieses kleine Grummeln, was ihr da hört, das könnte euer sogenanntes Hüngerchen sein. Tag Leute, hier ist 1LFDG und ich dachte mir bei dem schönen Wetter gerade, da grillen wir doch einfach was zusammen, oder? Grillwürstchen. Wenn ihr jetzt sagt, oh Gero, das ist mir zu kompliziert, ich weiß nicht, wie ich das machen soll. Keine Panik, ich helfe euch doch.
1: 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Heute Grillwürstchen kochen. Aber warum hört sich brutzelndes Würstchenfett an wie ein leichter Regenschauer auf einer Pfütze? Wie viele Zentimeter unterscheiden ein Grillwürstchen von einer Grillwurst? Und wie schnell fangen Rostbratwürstchen an zu rosten?
2: Wahrscheinlich genauso schnell wie deine kläglichen Gags.
1: Schritt 1. Um gute Grillwürstchen zu kochen, braucht ihr nur zwei Dinge. Einen Grill und Würstchen. Zuerst den Grill anzünden. Aber ich habe keinen Bock zu erklären, wie das geht, weil da haben sich ganze Familien dran zerstritten, ob man jetzt besser Grillanzünder, Papier, Pappe, Benzin, getrocknete Gurken oder egal was, aber Hauptsache einen Föhn benutzt. Wichtig ist nur, der Grill ist an, wenn die Kohle schön knistert. Hört sich in etwa so an. Schritt 2. Das Würstchentütchen mit einem Schärchen aufschneiden, Klammer auf. Das Däumchen kommt in das kleine und die restlichen Fingerchen in das große Schärchenlöchelchen, Klammer zu. Jetzt den fiesen Wurstkleber von den Würstchen mit dem Mündchen ablutschen und die Würstchen auf den Grillrost legen. Aber nicht parallel zu den Grillroststäbchen, sonst laufen die Würstchen Gefahr, durch das Rost auf die Kohle zu fallen. Ein sogenannter Worst Case.
2: Nicht lustig.
1: Schritt 3. Jetzt mit einer Gabel in eines der Grillwürstchen pieksen. Sollte es dabei so knacken wie eine Kaulquappe, auf die man aus Versehen tritt, sind die Würstchen fertig. Dann die Würstchen vom Grillrost fingern und genießen.
3: Grillwürstchen.
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0: Hier ist Eislöffel.de und ihr werdet es mitbekommen haben. Shakira hat mal wieder eine Weltmeisterschaft eröffnet. Zusammen mit ein paar Labubus und auch J Balvin. Und im großen WM-Finale am 19. Juli ist Shakira dann auch wieder mit dabei. Große Halbzeitshow da geplant, zum ersten Mal bei einem WM-Finale. Und damit die genug Zeit dafür auch haben, ist auch zum ersten Mal überhaupt die Halbzeitpause nicht 15 Minuten beim Finale, sondern eine halbe Stunde. Und wisst ihr, was ich richtig funny finde? Das ist einfach schon die vierte WM, bei der Shakira mitmacht, irgendwas singt. Ihr Ex, Gerard Piqué, ne? Der war ja mal Nationalspieler für Spanien und der hat es nicht zu vier, sondern nur zu drei Weltmeisterschaften geschafft.
1: It's very disappointing.
0: Ja, sehr enttäuscht, der Gute, aber im Gegensatz zu Shakira schafft er es auch nicht in unsere 1Live-Digi-Playlist. Ich spiele euch nämlich jetzt den Song, den ihr euch dann auch nochmal in der Halbzeitshow vom WM-Finale geben könnt. Das hier ist Die Die von Shakira und Burna Boy.

0: Brian, Brown Eyes.
1: Schönen guten Tag, Leute, hier ist Eislife Digi. Und ein paar Leute haben sich wahrscheinlich so gedacht, komm, lass mal eine Serie machen über reiche Menschen, die auch noch schön sind. Und die machen dann alle so einen Urlaub in einem Luxushotel und da passieren dann aber so richtig dramatische Sachen und miese Geheimnisse gibt's auch noch. Haben sich anscheinend aber zwei Leute gleichzeitig gedacht, weil genau das, was ich eben meinte, das ist ja so grob die Story von The White Lotus. Das kennen wir ja schon. Aber jetzt gibt's Ähnlichkeiten zu einer neuen Netflix-Serie und die heißt Oasis. Annika aus dem Digi-Team hat sich schon angeguckt, sagt aber, dass Oasis trotzdem schon was anderes ist.
2: Man ist zwar, so wie auch bei The White Lotus, die ganze Zeit sehr, sehr neidisch, vor allem auf den Urlaubsort. Die Serie wurde nämlich auf Teneriffa gedreht.
3: Geile Scheiße. Dieses Hotel ist echt der Wahnsinn.
2: Ja, und das ist es halt wirklich, wenn man die Serie schaut. Aber die spanische Serie Oasis, die erinnert mich persönlich eher an so Pretty Little Liars. Das Luxusresort Oasis, das wird nämlich verriegelt und von der Außenwelt abgeschirmt, nachdem eine Mitarbeiterin verschwindet. Und die ganzen reichen Urlauber und die Angestellten, die sind dann in so einer Art Quarantäne zusammen.
1: Okay, also Quarantäne ist schon mal mies, Mitarbeiterin verschwunden, auch mies, aber es wird noch mieser.
2: Es gibt eine riesengroße Kluft zwischen den jungen Hotelangestellten im Oasis und den Gästen. Und der Einzige, der so ein bisschen zwischen den Stühlen steht, das ist Hauptcharakter Dani. Und er ist Urlauber im Oasis und deckt dann auch immer mehr Geheimnisse auf.
4: Im Oasis gibt es 80 Zimmer, 80 Geschichten, versteckt hinter 80 verschlossenen Türen.
2: Ja, und wirklich jede Figur in dieser Serie hat absurde Geheimnisse, Affären und, ich würde sagen, einen Hang zu kriminellen Machenschaften.
1: Das klingt schon mal spannend, aber wenn ihr euch jetzt fragt, ob sich das auch lohnt zu gucken, Annika findet ja.
2: Also die Plot-Twists in der Serie, die waren echt gut und auch nicht zu vorhersehbar. Ich fand den Cast total cool, weil es einfach super viele neue Gesichter waren. Die Musik war auch total Hammer. Das Einzige, was ich richtig kacke fand, waren die Liebesgeschichten. Die waren mir viel zu plump in der Serie. Die reden so von damals, als ich dich kennenlernte und dann kennen die sich 4 Tage und ich denke mir so, was soll das? Aber 8 Folgen, je 45 Minuten, kann man schon machen.
1: Also trotzdem Empfehlung von Annika für eine neue Netflix-Serie, heißt Oasis.

0: 13 Uhr ist es, wir sind Sarah Bartkowski
1: und Benjamin Paris. 2 Tage nach dem schweren Erdbeben in Venezuela ist jetzt Hilfe unterwegs aus der ganzen Welt. Deutschland schickt mehrere Flugzeuge mit Hilfsgütern und Rettungskräften.
0: Die 3 Maschinen der Bundeswehr haben tonnenweise Material und Technik an Bord. Auch knapp 50 Einsatzkräfte vom THW sind dabei. Sie wollen Menschen aus zerstörten Gebäuden retten. Auch Rettungshunde sind mit dabei.
1: Die Beben hatten die Region rund um die Hauptstadt Caracas schwer getroffen. Die Lage ist ziemlich unübersichtlich. Mindestens 230 Tote sind schon gefunden. Es gibt aber noch Tausende Vermisste, wenn nicht sogar Zehntausende.
0: Die THW-Trupps sagen, dass die Zeit drängt, um noch Überlebende aus den Trümmern zu retten. Gute Chancen gibt's wohl bei Hochhäusern, weil sich da viele Hohlräume bilden.
1: Auch viele andere Länder schicken Hilfe. Die Schweiz, Katar, Brasilien, Spanien, Portugal und Kanada. Die Nachbarstaaten von Venezuela sowieso.
0: Bauprojekte wie neue Brücken, Straßen und Schienen sollen bald schneller gehen und haben jetzt Vorrang vor anderen, um Zeit und Geld zu sparen. Der Bundestag hat dazu Gesetze beschlossen.
1: Umweltverbände können zum Beispiel nicht mehr so leicht gegen neue Projekte klagen. Auch das spart laut Bundesverkehrsminister Schnieder viel Zeit.
2: Wir senken keinen einzigen Standard ab. Wir machen Umwelt- und Naturschutz nur praxistauglicher und besser handhabbar.
0: Kritik kommt dazu von den Grünen.
3: Denn unter dem Deckmantel der Beschleunigung schreddern sie hier Naturschutz und Beteiligungsrechte, um ihre klimaschädlichen Lieblingsprojekte gegen weniger Widerstand durchdrücken zu können.
0: Bislang dauern große Bauprojekte oft mehr als 10 Jahre, auch wegen der vielen Einsprüche von Umweltschützern.
1: Die Hitze hat auch Folgen für die Straßen in NRW. In Essen zum Beispiel hat sich auf einer Brücke der Asphalt so stark aufgeheizt, dass sich die Gleise der Straßenbahn verbogen haben. Die müssen jetzt ausgetauscht werden. Es fahren Busse statt Bahnen in Essen-Holsterhausen.
0: In Kevela am Niederrhein hat eine Aufgabe im Sexualunterricht Mitte Mai für Aufregung gesorgt. Da sollten 8 Klässler einen Puff für alle gestalten mit Konzept, Angebot und Werbung.
1: Das Schulministerium hat das jetzt als absolut ungeeignet kritisiert. Das Projekt sei nicht altersgemäß. Die Lehrkräfte haben außerdem einen Rüffel bekommen.
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0: Es ist sehr sonnig und wird extrem heiß heute in Paderborn und Gütersloh 37 Grad. Hattingen kommt auf 39, in Aachen und Langenfeld 40 Grad. Am Nachmittag könnte damit ein Hitzerekord geknackt werden.
1: Morgen ähnlich heiß und vielleicht auch Hitzegewitter. Am Sonntag schwül bis 36 Grad. Dann sind kräftige Gewitter angesagt mit Hagel, Starkregen und Sturmböen.

0: Manchmal weiß ich gar nicht, ob ich meinen Namen überhaupt selbst richtig ausspreche. Ribeiro. Also eigentlich heiße ich auf Portugiesisch ja Ribeiro. Musste das irgendwie eindeutschen, aber keine Ahnung, Ribeiro, ob das irgendwie richtig ist. Keine Ahnung. Wenn ihr aber wisst, wie ihr euren Namen richtig aussprecht, struggelt ihr sonst vielleicht mit eurer Jobbezeichnung? Weil ich glaube, der Bundesvorsitzende der FDP, Wolfgang Kubicki, der weiß selbst nicht so genau, wie man seinen Beruf ausspricht. Im Bericht aus Berlin in der ARD hat er das irgendwie so ganz komisch gesagt. Oder habe ich mich verhört?
1: Spalten da zwei alte Schlachthäuser, um Sie zu zitieren, die FDP?
2: Das glaube ich nicht. Ich bin gewählt, der Bundesvorsitzende der Freien Demokratischen Partei, der gesamten Freien Demokratischen Partei.

0: wenn ihr auf dem Weg seid zum Festival, in den Park, zum Freibad oder sonst wohin, dann könnte das hier was für euch sein. Einzelne Dinge hier, klar, könnt ihr auch immer hören. Aber wir haben für euch mal schöne Spiele rausgesucht, die ihr so spielen könnt mit euren Freunden, euren Freundinnen. So echte Spiele, nicht am Handy oder so. Und jetzt geht's um ein Verräterspiel. Also sowas wie Imposter, wo alle den Begriff kennen, nur einer nicht.
1: Beim Spiel Fake Artist Goes to New York muss reihum jeder auf Papier so ein Bild weitermalen. Mit jeweils einem Strich. Alle wissen, was es am Ende werden soll, nur eben dieser Fake Artist nicht. Ist super kurzweilig, ist wirklich spaßig und gibt's für knapp 15 Euro.
0: Sehr gut, das Tipp Nummer 1 hier von Joanna. Aber Joanna hat noch ein Spiel dabei, und zwar Muffin Time.
1: Das offizielle Spielziel ist, sammle als erster 10 Tantenkarten. Das inoffizielle macht deinen Mitspielern das Leben zur Hölle.
0: Oh geil, sowas liebe ich ja, ne?
1: Hier gibt's nämlich keine Zahlen oder Farben auf den Karten, sondern die sind aufgeteilt in 3 Kategorien. Wir haben Actionkarten, wir haben Konterkarten und Karten zum Fallenstellen. Zum Beispiel kann ich dann so eine Fallenkarte verdeckt vor mich hinlegen. Zum Beispiel der Spieler, der zuerst deinen Namen sagt, muss 3 Karten ablegen. Und irgendwie durch diese ganz vielen Karten ist einfach richtig viel los. Irgendwann misstraust du deinen Mitspielern, wenn sie dich nach der Uhrzeit fragen oder so. Also du weißt gar nicht mehr. Es ist super chaotisch, es ist super lustig und kriegt man auch für knapp 16 Euro.
0: Geil, das mag ich. Also, große Empfehlung hier von Joanna aus dem Digi-Team für 2 Spiele. Einmal Muffin Time und Fake Artist Goes to New York.

0: Tag Leute, hier ist Eiselife Digi und ich spiele euch gleich Stormzy, der sich selbst mal ganz gern als Idiot bezeichnet.
1: I'm an idiot.
0: Ja, das hängt mit meinem allerliebsten Lieblingsfail zusammen, den sich Stormzy jemals geleistet hat. Der war nämlich mal beim britischen Frühstücksfernsehen zu Gast vor ein paar Jahren. Ein ganzes Land guckt dazu, ne? Also wirklich Millionen Leute vor der Glotze. Und die Kamera schwenkt auf einmal runter auf Stormzys Füße.
2: Stormzy, good to see you.
1: What's happening?
3: Good morning.
1: How are you guys?
3: Can I say first up, those slippers are magnificent.
1: I know what is, I forgot.
0: Und zwar hatte Stormzy einfach keine krassen Designer-Sneaker oder so an, sondern schwarze Pantoffeln.

0: Waffeln.
1: I forgot I'm
2: Oh, forgot your shoes.
1: Yeah.
0: Der hat einfach vergessen, sich normale Schuhe anzuziehen. Ich meine, das ist morgens aber auch gemein, ne? Da bist du komplett verpeilt, noch verpennt. Dann schmeißt dich dein Manager aus dem Bett und du merkst erst im Auto auf dem Weg ins Fernsehstudio. Fuck, Alter, ich habe ja noch meine Pantoffeln an.
1: We've been doing sign-ins. I did a sign-in in Bristol. I just stay in my slippers and then I got in the car and was like, oh.
0: Aber dann war es halt schon zu spät. Angeblich hat er seine richtigen Schuhe bei der letzten Autogrammstunde in Bristol vergessen. Und es ist so geil, ne? Wie der da am Anfang sitzt, der gute Stormzy, und einfach so hofft, bitte, bitte, bitte merkt's keiner. Und dann sein Blick, wenn ihn der Moderator drauf anspricht.
1: No, I actually forgot that I'm an idiot.
0: Aber halt ein mega sympathischer Idiot ist er. Ist uns doch allemal passiert, wenn wir verpennt haben. Zahnpasta noch im Gesicht oder Brille vergessen oder eben Schuhe. Stormzy, jetzt für euch in 1 Live Digi mit 24 Hours. Thank you.

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1: Um 14 Uhr, wir sind Sarah Bartkowski.
2: Und Benjamin Paris. Inzwischen ist die Hitze in NRW ja wirklich krass. Die ersten Rekorde sind schon gefallen, viele Veranstaltungen abgesagt und es haben sich sogar schon Straßenbahnschienen verbogen.
1: In Essen-Holsterhausen ist deswegen eine Brücke gesperrt worden. Die Gleise müssen ausgetauscht werden. In Duisburg-Bahl ist der Hitzerekord aus 2011 schon geknackt und die Temperaturen steigen noch weiter. Der Höhepunkt wird in NRW zwischen 15 und 17 Uhr erwartet.
2: Für viele Veranstaltungen am Wochenende gibt es inzwischen Absagen, von der CSD-Parade in Soest über ein Festival in Haltern bis hin zu vielen Sportevents. Laut Veranstalter einfach zu heiß und zu gefährlich für die Gesundheit.
1: Apropos, die Kliniken erwarten mehr Menschen mit Herzinfarkt und Hitzeschlag. Das Augusta-Krankenhaus in Düsseldorf zum Beispiel hatte gestern schon deutlich mehr Fälle als sonst.
2: Im Erdbebengebiet in Venezuela kommen immer mehr Helfer an. Aus Deutschland ist eine erste Bundeswehrmaschine abgehoben mit tonnenweise Hilfsgütern, Material und Mitarbeitern vom THW und ihren Spürhunden. Es sollen noch weitere Flugzeuge starten.
1: Bei dem Erdbeben in Venezuela sind mindestens 235 Menschen ums Leben gekommen. Tausende werden noch vermisst.
2: In Deutschland liegt Ketamin wohl im Trend. Das zeigen Rückstände des Narkosemittels, die im Abwasser gefunden wurden. Ketamin wird immer häufiger als Partydroge missbraucht und macht schnell abhängig.
1: Laut Drogenbericht der UNO ist Deutschland nach den Niederlanden zum zweitwichtigsten Umschlagplatz für Ketamin in Europa geworden.
2: Und dann geht's noch um die Warenhauskette Galeria Karstadt Kaufhof. Die ist ja angeschlagen und bekommt jetzt nochmal einen fetten Kredit. Es geht um bis zu 160 Millionen Euro von einem US-Investor.
1: Bedingung ist ein Sanierungsplan. Geschäfte, die sich nicht mehr lohnen, sollen dicht machen. In Deutschland gibt es 83 Filialen, 17 davon in NRW.
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2: Ja, da muss man nicht mehr viel sagen. Einfach extrem heiß in Detmold 36 Grad, in Aalen und Siegen 38 und in Hilden und Bedburg heute 39 Grad.
1: Morgen wird's ähnlich. Am Nachmittag einzelne Hitzegewitter, am Sonntag dann schwül und teils heftige Gewitter mit Hagel, Starkregen und schweren Sturmböen.

0: Hallo, hallo, hier ist Lennart in 1 Live Digi. Gebt uns bitte mal einen Film, der romantisch ist, aber nicht so kitschig und der tiefgründig ist, aber jetzt auch nicht so zu viel zum Nachdenken, sondern so ein bisschen sanfte Unterhaltung eben. Mal gucken, ob dieser Film das kann. Es gibt eine neue Rom-Com, die heißt Voicemails for Isabel. So, Brünja aus dem Digi-Team, du hast den Film natürlich schon gesehen. Worum geht's?
1: Es geht um Wes, der komische Nachrichten auf sein neues Handy bekommt. Von einer Jill, die denkt, dass sie ihre Schwester anruft.
0: Okay, aber warum hat sie jetzt nicht die richtige Nummer von ihrer Schwester? Ist da Drama?
1: Ja, irgendwann verrät sie den Grund.
2: Du bist jetzt an einem besseren Ort. Vermutlich bist du damit beschäftigt, mit Heath Ledger zu knutschen.
3: Aber ich vermisse dich.
1: Ja, ihre Schwester Isabelle ist an Krebs gestorben und Jill schickt ihr trotzdem noch Nachrichten.
0: Oh je, das habe ich jetzt ehrlich gesagt nicht kommen sehen. Wie traurig ist dieser Film?
1: Ja, ich finde, ich lüge wirklich sehr. Also ich hatte schon bei 3 Minuten 20 Tränen in den Augen.
0: Oh.
1: Aber es gibt immer wieder absurde und witzige Momente auch. Und Wes und Jill haben eine richtig süße Chemie. Der verliebt sich nämlich in Jill und will sie für sich gewinnen. Aber schon gemein ist auch ein bisschen, dass er dafür natürlich die Infos nutzt, die er aus ihren Nachrichten hat.
0: Okay.
2: Ich habe dieses Hirngespinst, das jemand hierher kommt und sich neben mich setzt, als ob ich Meg Ryan wäre. Und wir gucken uns in die Augen. Und dann passiert es.
4: Entschuldige, ist hier besetzt?
0: Boah, also er cheatet aber auch echt ein bisschen. Aber dein Fazit zum Film, Brünja, sag nochmal schnell.
1: Also der Film ist sehr deep, der ist traurig, aber auf eine schöne Art.
0: Auf eine schöne Art, okay. Bei Netflix gibt's den neuen Film Voicemails for Isabel.

0: Yo, Digi-People, was geht? Hier ist Lennart in 1 Left Digi. Das ist doch jetzt genau der richtige Moment, um nochmal so ein paar Weisheiten, mal zu klären. Wie wär's mit der Weisheit von Kader Loth? Haben wir gesehen auf RTL Plus beim Kampf der Reality Stars. Kader, bitte!
1: Naja, Matthias übertreibt natürlich wieder in seiner Rolle und was sich, Hass leckt sich. Nee, oder wie soll ich? Was? Ist egal.

0: Und ich spiele euch als nächstes Sarah Larsson hier in 1 Live Digi. Und die ist ja wirklich einfach mal mit einer der witzigsten Sängerinnen überhaupt, oder? Also die war jetzt beim Chicken Shop Date, vielleicht kennt ihr das, bei YouTube. Und hat da mal so ein bisschen was über ihre Zehennägel erzählt.
1: Sometimes my toenails fall off.
0: Die fallen ab.
1: And then I say that sometimes.
2: Have you ever given your toenail to your boyfriend?
1: Yes. He never accepted.
2: Really? That's strong.
1: I'm like, oh, I thought you loved me.
0: Also ich hoffe, ihr habt es verstanden. Sie hat da einfach erzählt, die gute Sarah Larsson, dass ihr manchmal die Zehennägel abfallen und dass sie die dann auch ihrem Freund so gibt. Und er freut sich auch halbwegs darüber. Es ist alles ein bisschen wild. Und wilder wird sogar noch, als Sarah Larsson erzählt hat, wie ihre Fans sich so selber nennen. Wisst ihr, also zum Beispiel bei Taylor Swift, da sind sie Swifties, oder bei Lady Gaga die Monster. Naja, und bei Sarah Larsson halt nennen die sich so.
1: Zardines.
2: Oh, that's good.
1: Zarats. We have the sluts.
0: Ja, Sluts mit Z natürlich und nicht mit S, weil sonst würde es ja Schlampen heißen, aber es ist trotzdem ein bisschen, naja, Glatteis.
1: But it feels kind of weird to like, especially now, I feel like I have a whole new generation of fans and they're like 9-year-olds and I'm like, what's up, sluts? You know, and they're like, wee.
0: Sarah Larsson sagt, Sluts findet sie eigentlich einen guten Namen, aber naja, sie hat halt jetzt mittlerweile auch so 9-jährige Fans und dann klingt das nicht ganz so gut, wenn man so ganz laut Schlampe ruft. So. Naja, sehr, sehr witzig, lohnt sich mal anzugucken. Sarah Larsson beim Chicken Shop Date, jetzt aber erstmal hier für euch in 1 Live Digi und zwar zusammen mit Shakira, Euro Summer Girls Trip.

0: Info. 15 Uhr, hier sind Sarah Batkowski
1: und Benjamin Paris. Es gibt wenig überraschende Nachrichten von der Bahn. Es läuft weiter gar nicht rund beim Staatskonzern. Neuester riesiger Rückschlag beim Bahnprojekt Stuttgart 21.
0: Das wird laut Bahn jetzt nochmal mindestens 3 Milliarden Euro teurer und soll um die 14,5 Milliarden kosten. Ursprünglich war mal die Rede von 4,5 Milliarden Euro, um den Stuttgarter Hauptbahnhof unter die Erde zu verlegen.
1: Auch der Zeitplan ist inzwischen völlig eskaliert. Statt 2019 wird der Bahnhof wohl erst 2033 ganz fertig sein. Die neue Bahnchefin Palla kann es selbst nicht glauben.
0: Aber es gibt nicht nur Fails bei dem Megaprojekt, auch im Alltag klappt es weiter nicht. Der Zugstopp Anfang der Woche geht auf einen Softwarefehler zurück. Deswegen stand der gesamte Bahnverkehr für 2 Stunden still.
1: Ähnliche Probleme gab es beim Stellwerk in Wuppertal-Vohwinkel. Das war über eine Woche gestört und hatte für Probleme zwischen Hagen und Düsseldorf gesorgt. Jetzt läuft der Betrieb langsam wieder an.
0: Fachleute warnen vor der Hitze und den Gefahren dadurch. Heute werden neue Temperaturrekorde für Juni erwartet. Luis ist Sanitäter aus Köln. Er empfiehlt auch auf Leute um einen herum zu achten.
2: Insbesondere bei den Temperaturen muss man sich da auch ein bisschen mehr Zeit nehmen. Vielleicht auch Oma und Opa 2-3 Mal mehr am Tag anrufen, als man das sonst tun würde, um auch wirklich sicher zu gehen, dass da genug getrunken wird.
1: Die Hitze kann für alle Menschen gefährlich sein, nicht nur für Alte und Kranke, gerade auch, weil es in der Nacht keine Erholung gibt.
0: In Venezuela sind die offiziellen Zahlen zu den Erdbebentoten aktualisiert worden. Demnach sind fast 600 Menschen ums Leben gekommen. Knapp 3000 weitere wurden verletzt.
1: Aus der ganzen Welt kommt inzwischen Hilfe nach Venezuela. Die Bundeswehr schickt 3 Flugzeuge mit Material, Helfern und Spürhunden, die Verschüttete finden sollen.
0: Ein E-Scooter-Fahrer beschäftigt gerade die Polizei. Er hat bei der Hitze möglicherweise stundenlang hilflos auf einem Feldweg bei Dormagen gelegen.
1: Ein Passant hatte morgens schon einen E-Scooter gesehen. Nachmittags war der immer noch da. Er schaute dann nach und rief sofort Hilfe. Die Polizei ermittelt, ob der Mann alleine oder mit anderen einen Unfall hatte.
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0: Es ist sonnig, gibt kaum Wolken und ist extrem heiß. In Porta-Westfalica und Nümbrecht 37 Grad, in Bottrop und Steinfurt 39 und in Eschweiler bis 40 Grad.
1: Morgen wird es nochmal genauso heiß. Am Nachmittag kann es einzelne Hitzegewitter geben. Am Sonntag dann mehr Gewitter mit Unwettergefahr. Und ab Montag wird es kühler.
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4: Deswegen bin ich ein bisschen verwirrt, weil ich bin jetzt also wirklich an dem Punkt, wo ich auch erwachsen werde. Erwachsen werden ist so anstrengend. Ihr versteht das nicht, doch ich sehe euch, ihr versteht das. Aber es ist wirklich so anstrengend. Letztens, ich sag ehrlich, ich war duschen, ich hatte einfach Haarausfall. Ich will doch keine Glatze. Weil woher weiß ich dann, wie weit ich mein Gesicht waschen muss? Wisst ihr, was ich meine? Wo hört man auf? Wenn du die Glatze so frisch rasierst, will sie dann dir so einen Nackenklatscher geben? Aber sie weiß nicht, wo der Nacken ist, deswegen haut sie auf die Glatze. Wisst ihr, weil man weiß ja nicht, wo ist denn der Nacken? Ich hab Angst vor Glatze irgendwann. Aber jetzt mal schön, hier sind echt viele Glatzköpfe. Also das muss ich ja auch mal sagen. Es ist ja nichts Schlimmes an Glatze, ist schön. Habt ihr mal meine Stirn gesehen? Das ist eine Halbglatze. Das ist eine halbe Glatze. Ja, wie bei dir, mein Maus. Ja, krass. Geheimratsecken, ne? Oder nur Ratsecken, weil geheim ist das nicht mehr. 1Live

0: Schönen guten Tag, Leute. Hier ist 1Live Digi. Sag mal, wurdet ihr schon mal gescammt? So mit falschen Konzerttickets oder so? Amalia ist das passiert. Die wollte eigentlich auf ein Bad Bunny Konzert.
1: Als ich so gecheckt hab, nee, da bist du jetzt verarscht worden. Da habe ich mir dann schon so gedacht, boah, scheiße, ich habe auch wirklich Rotz und Wasser geheult.
0: Oh Mann, die Arme, ey. Die hatte nämlich Tickets vorher über TikTok versucht zu kaufen. Digi-Reporter Jerome, der hat sich mit dem Thema Ticketbetrug mal beschäftigt und der sagt, es gibt tausende Möglichkeiten, wie man bei Konzerttickets gescammt werden kann.
2: Bei Amalia war es tatsächlich über TikTok. Die hat halt mega dringend noch ein Ticket für das Bad Bunny Konzert gesucht, war ja auch eigentlich schon ausverkauft, hat das unter einem Video kommentiert und dann wurde sie angeschrieben.
1: Hatte sie mir ihre Telefonnummer geschickt, wir haben auf WhatsApp weiter kommuniziert und sie hatte mir tatsächlich auch Ausweisbilder geschickt. Ja, und dann hatte ich halt echt kein doofes Gefühl.
2: Amalia hat die Kohle überwiesen und dann war sie zack blockiert und Tickets hat sie auch nie geschickt bekommen.
0: Tja, Frage ist halt nur, kriegst du denn das Geld dann zurück?
2: Das kommt drauf an, wie du sie überwiesen hast. Ivona Husemann vom Verbraucherschutz sagt, bei den Arten hier sieht es schwierig aus.
3: Zahlung per Überweisung oder Zahlungsdienstleister ohne Käuferschutz, diese Familie- und Freunde-Funktion. Wenn man so bezahlt, dann ist das Geld weg.
2: Das heißt, wenn schon eine Überweisung an irgendwen Fremdes aus dem Internet, dann bitte nur mit der Funktion Waren und Dienstleistungen bei PayPal. Auf keinen Fall über Familie- und Freunde-Funktion. Und wenn ihr dann merkt, dass die andere Seite dann auf einmal gar nicht mehr will, meldet es bei der Polizei. Da gibt es extra ein Online-Portal für versuchten Internetbetrug.
0: Was ihr sonst noch tun könnt, um euch zu schützen, damit ihr nicht falsche Konzerttickets kauft, das besprechen wir hier gleich noch in 1Live Digi.

0: Schönen guten Tag, Leute, ihr hört 1Live.de. Für die einen war es der geilste Tag überhaupt, für die anderen ein absoluter Albtraum, weil sie sich aus Versehen falsche Tickets gekauft haben.
1: So wurde ich fast um mehrere hundert Euros für ein Bad Bunny Ticket gescammt.
2: Here's how we got scammed after flying to Barcelona to see Bad Bunny.
3: We got scammed by StubHub and I don't know what to do.
4: Achtung, neue Betrugsmasche bei Konzertkartentickets. Seid also vorsichtig, wenn ihr euch Tickets kaufen wollt.
0: Wir haben eben schon von 1Live.de Reporter Jerome gehört, dass das Geld oft einfach dann weg ist, wenn man auf einen Ticketscam reingefallen ist. Deswegen hier noch ein Tipp, worauf ihr achten könnt.
5: Also auf jeden Fall auf den offiziellen Ticketplattformen schauen, weil die ja auch immer einen eingebauten offiziellen Zweitmarkt haben. Das sind zum Beispiel Fansale von Eventim, der Ticketmaster Resell oder Ticketswap. Das hat mir Ivona Husemann vom Verbraucherschutz in NRW erklärt.
6: Ist das so, dass die Plattform diese Tickets vorab prüft? Also da, ne, bekommt man tatsächlich verifizierte Tickets, die es wirklich gibt. Das ist

0: die sicherste Art.
1: So, und eigentlich alle anderen Plattformen, ob das Viagogo ist, ob das eBay Kleinanzeigen ist, eine Facebook-Gruppe, der kann man nicht gewährleisten, dass das wirklich echte Tickets sind. Und genau deswegen hast du da auch immer ein Risiko.
2: Ja, aber wenn ich so unbedingt so ein Ticket haben will, ist mir halt verzweifelt. Ne? Kann ja sein, dass man es trotzdem probiert. Und dann ist auch manchmal so ein Scam wirklich schwer zu erkennen.
1: Selbst wenn du da ein Bild von einem Perso geschickt bekommst, wo jemand schreibt, hey, das bin ich, nur dass du Bescheid weißt. Das heißt nicht, dass das eine echte Person ist. Der Perso kann geklaut sein, der kann gefaked sein. Also du musst immer über den offiziellen Zweitmarkt gehen.
2: Yes, das ist der Tipp von Jerome. Also pass gut auf, lasst euch nicht scammen bei Konzerttickets. 1, 3.

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1: Um vier mit Mathis Trapp und Benjamin Paris. Wir schauen als erstes in die Türkei. Da sind heute Urteile gefallen zum Tod einer ganzen Familie aus Hamburg. Der Fall hatte im November viel Entsetzen ausgelöst, denn Vater, Mutter und zwei Kinder sind durch Insektengift gestorben.
2: Die vier hatten Urlaub in Istanbul gemacht und sich da ein Hotel geholt. Auf einmal wurde ihnen extrem übel. Sie kamen ins Krankenhaus und sind dann tatsächlich nach und nach gestorben.
1: Die Behörden haben erst eine Lebensmittelvergiftung vermutet. Wie später rauskam, war aber ein Insektengift gegen Bettwanzen die Todesursache. Das war in dem Hotel völlig falsch angewendet worden.
2: Deswegen müssen unter anderem der Hotelbetreiber, der Chef der Schädlingsfirma und sein Sohn für 13 bis 18 Jahre ins Gefängnis. Insgesamt sind 6 Angeklagte schuldig gesprochen worden.
1: Der Bruder des verstorbenen Vaters aus Hamburg war bei der Verhandlung in Istanbul dabei und hat gesagt, dass er die Strafe von 18 Jahren gerecht findet.
2: Die Deutsche Bahn hat erklärt, warum Dienstagabend der digitale Funk ausgefallen ist und kein Zug fahren konnte. Als ein Technikteil getauscht wurde, gab es eine Störung im System.
1: Eigentlich sollte in solchen Fällen ein Parallelsystem anspringen, ist es aber nicht. Bis der Hersteller des Technikteils nicht die genaue Ursache gefunden hat, soll jetzt erstmal nichts mehr ausgetauscht werden.
2: Beim Autohersteller Volkswagen soll ja umgebaut werden und jetzt gibt es Berichte, dass doppelt so viele Stellen gestrichen werden sollen als bisher geplant.
1: Weltweit könnten bis zu 100.000 Jobs wegfallen und mehrere deutsche Werke geschlossen werden. VW hat die Zahl noch nicht bestätigt und nur gesagt, dass tiefgreifende Veränderungen anstehen.
2: In NRW gibt es einen neuen Hitzerekord für den Monat Juni. Laut WDR-Wetterredaktion sind vor einer guten Stunde in Duisburg-Bahl 38,8 Grad gemessen worden.
1: Der bisherige Juni-Rekord lag ein halbes Grad darunter und wurde 2002 in Herten gemessen. Wie heiß der Tag heute endgültig wird, das steht erst heute Abend fest.
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2: Und es bleibt sonnig und heiß heute Abend bei noch 29 bis 36 Grad. In der Nacht sind ein paar Wolken unterwegs und es kühlt etwas ab.
1: Morgen dann wieder viel Sonne und nur leicht bewölkt. Nachmittags können sich einzelne Gewitter bilden. Es wird nochmal extrem heiß mit 36 Grad in Olpe, Bonn und Rheine kommen auf 38 und Düsseldorf und Gütersloh auf 39 Grad. Am Sonntag wird es dann richtig schwül und dann sind Unwetter möglich.
3: 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Hey, hier ist Leo. Wie oft habt ihr heute schon geduscht? Mein Rekord gestern war 3-mal. Das ist ganz schön viel, oder? Heißester Tag des Jahres in 1 Live Siggi. Wir sprechen über Fußball. Gleich mehr. Vorher Olivia Rodrigo, Drop Dead, läuft jetzt für euch. Hier in 1 Live Siggi.

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0: Also nach Minute zwei war die Stimmung ganz geil gestern. Und danach so 90 Minuten Langeweile. Wenn ich gestern Fußball geguckt habe, Deutschland hat verloren gegen Ecuador 1-2. Wir sprechen kurz drüber, was da los war mit Nick aus dem Sportteam. Das liegt ja laut Nagelsmann auch dran, dass viele Ersatzspieler mal ran durften. Nur der Ersatztorhüter Oliver Baumann ist auf der Bank geblieben. Da waren viele Fans ja nicht so happy drüber, ne?
1: Ja, den gestern dann einzuwechseln wäre auch weird gewesen. Und da meinte Nagelsmann, ja, Neuer braucht halt Spielpraxis mit der Mannschaft. Das Problem ist halt, dass er dann gestern nicht gut aussah beim zweiten Gegentor vor allem. War nach einer Ecke, da war viel los. Er will den Ball fangen, statt mit der Hand wegschlagen. Und ein Ecuadorianer spitzelt den über ihn ins Tor. Neuer sagt aber, ist nicht seine Schuld.
2: Wenn ich anfange, im Fünfer auf Brustwarzenhöhe die Bälle rumzupatschen, wäre es möglicherweise ein Eigentor gewesen. Also auf gar keinen Fall.
1: Die gute alte Brustwarzenhöhe, auf der er da rumpatschen will, ist irgendwie trotzdem bitter, ne? Neuer wurde für seine Aura zurückgeholt, meinte Nagelsmann. Jetzt drei Spiele, immer mit Gegentoren. Gestern durfte jeder Minuten sammeln bei Deutschland, aber Nagelsmann, der könnte schon auch mal Neuers Aura einwechseln, finde ich.
0: Ja, vielleicht ja jetzt in vier Tagen, ne? Beim nächsten Deutschlandspiel im 16. Finale. Der Gegner steht ja noch nicht fest und das ist doch für die Vorbereitung bestimmt total crazy, oder?
1: Anscheinend geht es voll, sagt Joshua Kimmich.
3: Ist auf jeden Fall speziell, dass man das noch nicht weiß. Trotzdem ist es so, dass man sich normal immer erst zwei Tage vorher mit dem Gegner beschäftigt.
1: Er meint nämlich, erstmal wird nicht geschaut, gegen wen spielen wir, sondern warum haben wir eigentlich so schlecht gespielt gegen Ecuador? Ist super wichtig, weil sonst wird das Spiel gegen wahrscheinlich Paraguay das letzte Spiel bei der WM für Deutschland.
0: Ja, hoffentlich nicht, weil ich habe gerade außer WM nichts zu gucken. Keine Serie. Wenn ihr einen Vorschlag habt, meldet euch gerne über die 1Live-App.

0: The Weeknd in 1Live.de. 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
1: Saskia, was ist das Widerlichste im Freibad?
2: Ey, lass uns doch einfach eine Top-3-Liste machen.
1: Oh ja, gute Idee. Ich würde sagen, auf Platz 3 ist auf jeden Fall Rasur.
2: Widerlich.
1: Ekelhaft. Ich war wirklich gerade im Freibad und da war eine Frau unter der Dusche, in der öffentlichen Dusche draußen, ne, direkt da am Becken, die hat sich einfach die Achseln rasiert.
2: Einfach kein Schamgefühl.
1: Nee.
2: Krass. Ich würde sagen, Platz 2 ist vielleicht für manche Leute eher der Platz 1, aber Platz 2 ist für mich ins Becken pissen.
1: Ja, auf jeden Fall. Und es machen zu viele. Weil wir wissen ja jetzt auch überhaupt, dass Schwimmbad so nach Schwimmbad riecht, hat ja damit zu tun, nicht, dass es, man denkt nämlich, es riecht nur nach Chlor, es riecht aber nach der Verbindung von Pisse und Chlor.
2: Richtig.
1: Und von Hautschuppen und Chlor.
2: Und Schweiß. Boah, Leute, warum schwitzt ihr denn im Sommer im Freibad, ihr Ekligen? Okay. Platz 1 ist Pflaster. Widerlich. Kranke Scheiße, wirklich. Oh, Verbot für Menschen, die Pflaster am Körper tragen. Ihr dürft nicht ins Freibad.
1: Wirklich, Petition hiermit aufgerufen, bitte unterschreibt die. Hört auf, Pflaster im Freibad zu tragen.
2: Oder verletzt euch einfach nicht im Sommer, ihr Loser.
1: Ja, ihr Vollidioten. So.

Das ist der Sound von David Guetta und Bebe Rexha hier in 1 Live Diggy. Am Freitagnachmittag. Die Babys schreien, die Hunde hecheln. Ihr versucht vor allem zu überleben heute Nachmittag. Der Trick ist, nicht zu viel bewegen, vielleicht gar nicht bewegen, vielleicht einfach 1 Live Diggy hören und euch diese Playlist geben. Kendrick Lamar gleich für euch. Und ich liebe diesen Track gerade. Das ist Palm Monkey mit Augazi jetzt hier in

0: Hey, hier ist Leo. So, ich glaube, die Handventilatoren sind mittlerweile ausverkauft. Ich habe keinen mehr gefunden. Passt gut auf euren auf. Vielleicht wird der geklaut. Es ist der heißeste Tag des Jahres. Ich hoffe, ihr könnt euch irgendwo abkühlen. Vielleicht geht ihr ins Freibad oder in den Park, wenn es noch einen schattigen Platz gibt. Ich habe mal, damit ihr eine richtig gute Zeit habt, mal Spielereporterin Joanna rausgeschickt und gesagt, such mal ein paar gute Spiele, die wir easy mitnehmen können und mit unseren Freunden spielen können, auf der Decke. Und ich sag, wie es ist. Sie hat delivered. Joanna, hau raus. Was hast du dabei?
1: Das Kartenspiel Ito. Und es ist super handlich. Kostet nur knapp 15 Euro und ist super schnell erklärt. Also würde ich sagen, perfekt für den Park.
0: Ja, dann fangen wir an zu erklären.
1: Also, es gibt Zahlenkarten von 1 bis 100. Jeder zieht zufällig eine Zahl und behält die auch für sich. Mhm. Und dann wird eine Kategorie aufgedeckt. Das könnte jetzt sowas sein wie Dinge, die gut schmecken. Und jetzt musst du einen Hinweis geben, der zu deiner Zahl passt.
0: Ah, okay. Ich glaube, ich check's. Hast du ein Beispiel?
1: Ja, also sagen wir mal, du hättest eine 4. Ist ja super niedrig. Mhm. Da wählt man dann was Banales aus. Das könnte sowas sein wie Eis an einem heißen Tag. So.
0: Ja.
1: Bei einer 95 soll es aber was richtig Krasses sein. Das könnte dann sowas sein wie, keine Ahnung, Känguru-Hoden im Dschungelcamp.
0: Also so ein bisschen so, je höher die Nummer, desto extremer.
1: Ja, genau. Und unser Ziel ist es halt, die Karten verdeckt dann als Team später in die richtige Reihenfolge zu bringen.
0: Ah.
1: Wer welche Zahl hat, dürfen wir ja schließlich nicht sagen. Also muss man diskutieren. Ist jetzt zum Beispiel, weiß ich nicht, Kotzfrucht niedriger oder höher als abgestandene Milch? Und ey, ganz ehrlich, bei diesen Diskussionen, das ist teilweise so lustig beim Sortieren. Deswegen, ganz ehrlich, finde ich, ist ein perfektes Spiel, um es in den Park mit den Freunden, schönes, kaltes Getränk rausholen, schnell angezockt, richtig cool.
0: Vielleicht gucken, dass dann keine Kinder in der Nähe sind, ne?
1: Je nachdem, was man für Beispiele nennt.
0: Ito heißt es.
1: Richtig.
0: Also klingt fun, wenn ihr Bock habt. Ito kriegt ihr ab 15 Euro.
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Okay, ein bisschen neue Musik. Wollen wir es machen? Brandneu, vor weniger als 24 Stunden gedroppt. Das ist Juju mit einer weiteren Collab nach ihrem Comeback. Zusammen diesmal mit Raf Camora. Sehr geiler Beat, super smooth. Und Fun Fact, Juju ist ja nicht irgendwer. Sie ist die erste Rapperin in Deutschland überhaupt mit einer Diamant-zertifizierten Single. Also quasi immer, wenn sie ans Mic geht, schreibt sie Geschichte in irgendeiner Form. Vielleicht jetzt auch wieder mit diesem Track. Das ist Komm näher, brandneu, hier in 1Live.de.

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1: 17 Uhr, wir sind Mathis Trapp
2: und Benjamin Paris. Das Thema Nummer 1 ist heute ganz klar die extreme Hitze. Es gibt neue Rekorde und immer mehr Absagen bei Veranstaltungen. Bei den Temperaturen ist der bisher höchste Wert für Juni in NRW geknackt worden.
3: Am heißesten war es bislang um 16 Uhr in Tönisforst im Kreis Viersen mit 39,2 Grad und in Weeze im Kreis Kleve mit genau 39 Grad. Schon eine Stunde vorher um 15 Uhr hatte Duisburg-Bahl den alten Rekord übertroffen.
2: Wie heiß es heute wirklich in NRW geworden ist, steht erst am Abend fest. Klar ist dagegen schon, dass immer mehr Veranstaltungen ausfallen oder verschoben werden wegen der Hitze.
3: Unter anderem ein Konzert von Jan Delay heute Abend in Haltern am See ist abgesagt, genauso wie ein Festival morgen da. Mehrere Sommer-Karnevalsveranstaltungen fallen auch flach.
2: Auch viele Sportevents sind abgesagt, Museen schließen früher, Theater haben Aufführungen gestrichen oder verschoben. Wer also heute Abend, morgen oder am Sonntag was geplant hat, sollte unbedingt checken, ob das wirklich stattfindet.
3: Bauprojekte wie neue Brücken oder Straßen sollen bald schneller gehen und haben jetzt Vorrang, um Zeit und Geld zu sparen. Der Bundestag hat dazu Gesetze beschlossen.
2: Umweltverbände können zum Beispiel nicht mehr so leicht klagen. Bundesverkehrsminister Schnieder sagt dazu:
4: Wir senken keinen einzigen Standard ab. Wir machen Umwelt- und Naturschutz nur praxistauglicher und besser handhabbar.
2: Die Grünen kritisieren dagegen, die Regierung wolle Bauprojekte durchdrücken und den Naturschutz schreddern.
3: Ende letzten Jahres war das wochenlang in den Nachrichten. Eine vierköpfige Familie aus Hamburg ist beim Urlaub in der Türkei gestorben. Sie wurde im Hotel in Istanbul durch ein Insektenmittel vergiftet, das falsch angewendet wurde.
2: Der Hotelbetreiber und zwei Leute, die das Gift verteilt hatten, wurden jetzt in Istanbul verurteilt zu 13 bis 18 Jahren Haft.
3: Venezuela bekommt nach dem Erdbeben viel Hilfe. Laut UNO sind Rettungsteams aus mindestens 17 Ländern eingetroffen, zum Beispiel Feuerwehrleute und Ärzte.
2: Auch das THW hilft und hat unter anderem Betten, Zelte und Stromgeneratoren dabei. Spürhunde suchen in den Trümmern nach Überlebenden. Die Regierung in Venezuela spricht inzwischen von fast 600 Toten und mehr als 4000 Verletzten.
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3: Auch den ganzen Abend über ist es extrem heiß. Die Nacht bringt wieder nur wenig Abkühlung mit 26 bis 38 Grad. Bleibt's oft tropisch warm.
2: Morgen sonnig, leicht bewölkt und trocken. Am Nachmittag einzelne Gewitter und dazu wieder extrem heiß. In Herford 37, in Münster und Solingen 38 und in Herne und Brühl morgen 39 Grad. Am Sonntag kommen dann zum Teil heftige Gewitter auf. Dafür am Montag nur noch bis 29 Grad.
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5: So, Stichwort kaltes Getränk. Ihr habt eins. Gut, schön an die Stirn halten. Das ist gut fürs Nervensystem heute. Und diese Tracks sind's auch. Machen

0: So, Tür auf oder Tür zu, was macht mehr Sinn bei dieser Hitze? 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
1: Was ist das denn für ein Problem?
2: Ich hasse Jeans-Shorts bei Männern.
1: Das ist erstmal dein gutes Recht. Aber erzähl mal, elaborier mal.
2: Also das Problem ist hauptsächlich jetzt, ich sag mal, im Dating-Leben. Mhm. Sobald ich einen Mann sehe, der eine Jeans-Shorts trägt, ist der gut raus.
1: Du musst dir mal sagen, als Mann ist es auch wirklich schwer, sich im Sommer ordentlich zu kleiden. Weil man sieht als erwachsener Mann mit einer kurzen Hose immer aus wie ein Kind.
2: Ja.
1: Ich habe keine Jeans, kurze Hose. Soll ich dir sagen, warum? Weil die unbequem sind. Weil die sind ja trotzdem genauso dick und fest wie eine Jeans. Mhm. Also die sind nicht sommerlich. Wenn man als Mann bei Hülya landen will im Sommer, was ist Best Practice? Was zieht man dann an? Untenrum.
2: In der Regel eine lange Hose.
1: Ja, ist warm. Willst du im Sommer so einen Freund haben, der die ganze Zeit so ölend neben dir steht? Dem ultra heiß ist so, oh.
2: Ja. Hey, wer schön sein will, muss leiden. So.
1: Okay, das stimmt.
2: Siehst du, das ist ja das Problem. Ich habe ja recht mit der Sache. Wie lösen wir das? Vielleicht kannst du ja Männer dazu motivieren, das nicht zu machen. So ein Shoutout. Hey, Boys. Keine Jeans-Shorts.
1: Unter Bros. Hey, Bros. Hey, Bros. Unter Männern, lass doch mal die Jeans-Shorts weg, oder?
2: Ja, so? Zum Beispiel.
1: Okay, ein Applaus. Julia, bitte.

0: Freitagabend in 1 Live Diggi. So nach dem Brad Summer kommt der Kartenspiel Summer. Und ich muss sagen, immer wenn ich mit meiner Freundin draußen bin, ich ärgere mich jedes Mal, wenn wir kein Kartenspiel dabei haben. Vergesst das richtig oft, aber das ändert sich hoffentlich jetzt, weil Johanna aus dem Spieleteam hat uns ein Kartenspiel mitgebracht für euren Sommer. Das heißt Spicy. Johanna, klär mich mal eben auf über diesen Namen.
1: Ja, also Spicy, das steht hier nicht für Schmuddelkram, denken ja viele mittlerweile, sondern für Schärfe. Und davon gibt es eine ganze Menge, sowohl in als auch beim Spielen. Es ist nämlich ein Bluffspiel. Also Okay. Ich versuche konstant, meine Mitspieler zu verarschen.
0: Finde ich schon mal ziemlich geil. Okay, ich muss zugeben, ich bin super schlecht drin, Spielregeln zu verstehen, wenn die mir jemand erklärt. Aber versuch's mal, Johanna.
1: Okay, also pass auf. Das Grundprinzip ist ein bisschen ähnlich wie bei Uno oder so. Mhm. Handkarten mit Zahlen und die willst du als erster loswerden. Aber hier gibt's keine Farben, sondern scharfe Gewürzkarten, also Chili, Wasabi oder Pfeffer. Ah. Und wenn ich dran bin, dann lege ich zum Beispiel eine 1er Chili-Karte, aber ich lege sie verdeckt hin. Ich sag dir also, pass auf, da liegt jetzt eine 1er Chili-Karte.
0: Ja.
1: Du musst natürlich dann eine höhere Chili-Karte spielen. Wenn du jetzt deine Karte ablegst und zum Beispiel Chili 3 sagst, dann kann ich dir glauben oder sagen, naja, das ist aber ein großer Zufall, dass du genau so eine Karte jetzt auf der Hand hast.
0: Ja.
1: Glaube ich dir nicht.
0: Und was passiert dann?
1: Dann wird die angezweifelte Karte natürlich aufgedeckt und wenn ich recht habe und die Zahl falsch ist oder das Gewürz, das muss ich vorher eingesagt haben, dann wurdest du überführt und musst Karten ziehen.
0: Ja.
1: War es aber richtig und ich habe dich zu Unrecht beschuldigt, krieg ich welche.
0: Okay, dann muss ja genau überlegen, wem vertraue ich, was call ich out. Das klingt nach viel Potenzial für Diskussion.
1: Genau das. Und dazu gibt es auch Sonderkarten, die noch mehr Spice reinbringen. Man kann sich zum Beispiel verbrennen oder es wird extra scharf. Also hier wird gekocht, wenn du verstehst, was ich meine. Und Spicy gibt es nur für knapp 15 Euro. Passt echt in jede Tasche, also perfekt.
0: Und wird vielleicht das Kartenspiel von eurem Sommer jetzt im Handel Spicy.

Also es hilft nicht, dass die Luft heiß ist, aber es hilft auch nicht, dass die Luftqualität gerade überall schlecht ist wegen der Hitze. Also so ein tiefer Atemzug gerade ist so das Gegenteil von erfrischend. Ich glaube, selbst Rauchen ist da gesünder. Spaß beiseite, bleibt kühl da draußen. Wir machen weiter mit Dominik Feig, Baby Doll. Auf jetzt für euch. Hier ist Leo in 1.

Was geht ab? Hier ist 1 Live Diggi. Mit dem Song, der diesen Sommer überall gelaufen ist. Move It Yo mit Malajé, Afro Vibes mit französischen Lyrics. Was für eine geile Kombination. Und mit einem Chorus, den ihr nicht mehr loswerdet. Und ich finde, was den Chorus so special macht, es ist eine Mischung aus Französisch und der Sprache Lingala, eine Sprache aus dem Kongo. Super schön, das ist Move It Yo jetzt für euch hier in 1 Live Diggi.

0: Also es hat ja schon so ein bisschen für Schnappatmung gesorgt. Weiß nicht, ob ihr es mitbekommen habt, aber Olivia Rodrigo ist jetzt bei Fortnite.
1: Olivia Rodrigo is now in Fortnite. Oh my god. This is literally one of the best artists in the world. I love Olivia Rodrigo.
0: Also in dem Game Fortnite könnt ihr jetzt als Olivia Rodrigo zocken. Bringt ihr aus dem Pop-Team. Wie genau sieht sie denn da aus in dem Game?
2: Also es gibt zwei Skins. Einmal ein rosa Kleid mit schwarzen Boots, einem schwarzen Gürtel. Einmal ihre iconic blaue Schuluniform mit schwarzen Handschuhen.
0: Ja.
2: Dann kann man auch noch eine pinke Schmetterlingsflügelgeschichte auswählen oder einen Benzinkanister für ihren Rücken.
0: Benzinkanister, wow.
2: In lila mit Stickern drauf.
0: Ja.
2: Lila und Sticker und ja, auch Kanister, das gehört ja alles schon so zu ihrem Signature-Look. Und eine Gitarre, die es in Fortnite jetzt auch neu gibt, ist auch lila mit Stickern und ein Mikrofon gibt's auch.
0: Und gibt's auch Musik?
2: Ja, gibt es. Drei neue Songs, die auch im neuen Karaoke-Modus verfügbar sind.
0: Okay, das waren Fans ja bestimmt mega, oder?
2: Ja, die sind sehr begeistert, die schreiben auch endlich. Es hatten ja schon so viele Stars mit Zusammenarbeit mit Fortnite und Olivia, das war jetzt einfach höchste Zeit.
0: Ja, ich kann mich erinnern, wir haben letztens gesprochen über Sabrina Carpenter in Fortnite.
2: Genau, die hat auch Skins, aber auch Ariana Grande, Bruno Mars, The Weeknd, Lady Gaga, Billie Eilish und Kim Kardashian.
0: Und als nächstes euer Dad. Danke, Brinja. Freitagabend in 1Live. Diggi, wir machen weiter mit Addison Rae. Das ist Diet Pepsi. Jetzt für euch.

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1: 18 Uhr, ich bin Mathis Trapp.
2: Und ich Benjamin Paris. Fachleute der UNO haben sich den Drogenkonsum und Verkauf in Deutschland angeschaut und sagen, Deutschland ist der Umschlagsplatz Nummer 2 in Europa für Ketamin. Nur in den Niederlanden wird noch mehr gehandelt.
3: Ketamin wird in der Medizin legal als Narkose- und Schmerzmittel eingesetzt. Es wird aber auch als Rauschmittel benutzt, oft gemischt mit anderen Drogen. Und gerade auf Social Media wird es oft als angeblich harmlose Partydroge angeboten.
2: Der Drogenbeauftragte Streeck sagt, viele junge Menschen würden erst spät merken, wie ernst die Folgen von Ketamin sind. Davon wird man leicht abhängig und hat dann massive körperliche und psychische Probleme. Auch die Zahl der Ketamin-Toten ist in Deutschland gestiegen.
3: Die Fachleute der UNO sagen, dass Ketamin auch von den deutschen Behörden strenger eingestuft werden muss. Bisher ist es nur ein Arzneimittel und kein Betäubungsmittel. Das macht es noch schwieriger.
2: Beim größten deutschen Autohersteller Volkswagen soll ja umgebaut werden. Und jetzt gibt es Berichte, dass doppelt so viele Stellen gestrichen werden sollen als bisher geplant.
3: Weltweit könnten bis zu 100.000 Jobs wegfallen und mehrere deutsche Werke geschlossen werden. VW hat die Zahl noch nicht bestätigt und nur gesagt, dass tiefgreifende Veränderungen anstehen.
2: Die Deutsche Bahn hat genauer erklärt, warum diese Woche der digitale Funk ausgefallen ist und kein Zug fahren konnte. Als ein Technikteil getauscht wurde, gab es eine Störung im System.
3: Eigentlich sollte in solchen Fällen ein Parallelsystem anspringen, ist es aber nicht. Bis der Hersteller des Technikteils nicht die genauen Ursachen gefunden hat, soll erstmal nichts mehr ausgetauscht werden.
2: In Deutschland ist noch nie im Juni so eine hohe Temperatur gemessen worden wie heute. In Saarbrücken in der Nähe der Grenze zu Frankreich waren es nämlich gut 41 Grad. Der bisherige Rekord für Deutschland lag rund 1,5 Grad darunter.
3: Auch in NRW wurde heute die höchste Juni-Temperatur überhaupt gemessen. 39,5 Grad in Tönesforst im Kreis Viersen. In einem Badesee in Düren suchen Rettungskräfte nach einem Vermissten. Polizei, Feuerwehr und Taucher sind im Einsatz.
2: Offenbar waren 4 Jugendliche mit einem Boot auf dem See. Einer soll dann ins Wasser gefallen und nicht mehr aufgetaucht sein. Der See in Düren ist jetzt gerade abgesperrt.
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3: Das bleibt heute Abend sonnig und extrem heiß bei 29 bis 36 Grad noch und auch die Nacht ist tropisch warm.
2: Morgen dann wieder viel Sonne und nur leicht bewölkt. Nachmittags können sich einzelne Gewitter bilden. Es wird noch mal extrem heiß in meiner Tagen. 36 Grad in Waldbröl und Bad Münstereifel 37 und in Lünen und Heinsberg morgen 38 Grad. Am Sonntag wird es dann schwül und dann sind auch Unwetter möglich.
4: Okay, ich glaube, ich habe rausgefunden, wie man wirklich nicht schwitzt. Ihr müsst einfach extrem langsam laufen. So langsam, wie es geht. Selbst auf dem Zebrastreifen. Seid mutig, lauf langsam. Tame Impala, Jenny, jetzt für euch. Hier ist 1 Live, Diggi.

Das muss ein gutes Wochenende werden mit neuer Mucke von Benson Boone. Sein erster neuer Track in diesem Jahr. Es klingt wirklich Heartbreak-mäßig. Fun Fact, im Musikvideo gibt's ein Gesicht, das könnt ihr von TikTok kennen. Alex Earl spielt die Loverin von Benson Boone. Es gibt sogar einen Kuss. Ist aber wohl nur für die Kamera. Also Benson Boone noch available für euch, wenn euer Tinder-Radius weit genug eingestellt ist. Neue Mucke von Benson Boone, weniger als 24 Stunden alt. The Time of My Life. Zuerst gehört hier in 1Live.de.

0: Killer Roy, 1Live.de. Und eure Lieblings-Comfort-Serie ist zurück.
1: Auch wenn er noch viel lernen muss, glauben wir, dass Aang die Welt retten kann.
0: Avatar, der Herr der Elemente, Staffel 2 ist jetzt auf Netflix. Annika, du bist ja großer Fan, hast schon alles durchgeschaut. Wie findest du denn die zweite Staffel?
2: Ja, die Monster und Fabelwesen oder auch das Feuer, Wasser und Erdbändigen, das sieht alles verdammt edel aus. Und auch die Schauspielerinnen und Schauspieler, die haben wieder einen sehr guten Job gemacht, muss man sagen. Zum Beispiel Mia Check, die ist in dieser Staffel neu dabei und spielt die blinde Erdbändigerin Toph.
3: Bin nicht zerbrechlich. Ich bin keine Blume. Ich bin ein Felsen. Und ich bin blind, auch wenn du es nicht aussprechen willst.
2: Ja, und zumindest ihre Schauspielleistung war ja zu eins meiner wenigen Highlights.
0: Okay, aber es gibt auch ein paar Sachen, die dich stören. Was denn zum Beispiel?
2: Naja, das haben wir zum Beispiel gerade gehört, nämlich die deutsche Synchro. Da hat Netflix für mich total ins Klo gegriffen. Die erste Staffel der Live-Action-Version von Avatar, die hatte nämlich noch so einen richtig besonderen Charme, weil die gleichen Stimmen aus der Animationsserie von damals am Start waren. Mhm. Aber wegen der neuen KI-Verträge von Netflix streiken die Originalstimmen halt immer noch und sind deswegen nicht dabei.
0: Ah, ja.
2: Außerdem fand ich die Dialoge saulangatmig. Teilweise wird da 7 Minuten ohne Hintergrundmusik einfach nur geredet.
0: Okay, also ich merke, du fühlst es so gar nicht, ne?
2: Ja, ich bin super enttäuscht und ich glaube, dass dieser Avatar-Fluch, der schon in der Welt ist, jetzt leider auch die Live-Action-Serie erreicht hat.
0: Okay, über diesen Avatar-Fluch müssen wir auf jeden Fall noch ein bisschen quatschen. Was genau Annika damit meint, klären wir noch vor 19 Uhr hier in 1Live.de.

ob der Balkon ruft. Jedenfalls, wenn ihr einen nördlichen habt. Ich habe einen südlichen Balkon. Hölle! Ich bin froh, wenn ich da wieder sitzen kann. Ich meine, ich zahle für den Miete, ne? Kann ich eine Mietminderung beantragen jetzt wegen der Hitze eigentlich? Anwälte in meine DMs. Hier ist Leo, live bis 20 Uhr in 1 Live, Diggi.

0: Das macht Katsching bei den Streaming-Plattformen. Ich glaube, ganz viele schließen gerade Abos ab oder jetzt bei der Hitze. Und es gibt ja auch viel Neues auf Netflix. Zum Beispiel die zweite Staffel von Avatar, der Herr der Elemente. Die Live-Action-Version ist jetzt draußen. Und es gibt irgendwie bei Avatar diesen Fluch, weil die Originalserie war super beliebt. Alles, was danach gekommen ist, haben die Fans nicht so gefeiert. Annika, das liegt aber vielleicht auch an den ganz zu hohen Erwartungen, oder? Komm.
1: Nö, ich halt dagegen. Also vielleicht okay. Noch beim allerersten Spin-off um Avatar Korra. Das war auch eine Animationsserie. Ich fand die persönlich super toll, aber war bei Fans schon umstritten. Mhm. Anders, also einig, sind sich alle bei der ersten Live-Action-Verfilmung aus 2010. Die muss verflucht sein, anders kann ich mir es nicht erklären. Ja. Die Legende von Aang von Regisseur M. Night Shyamalan, die gilt bis heute als einer der schlechtesten Filme aller Zeiten, weil es so mies ist. Mhm. Alle Videospiele zum Franchise haben richtig reingekackt. Und außerdem auf dem neuen Animationsfilm Avatar Aang, der im Oktober ins Kino kommt, ja. Da liegt auch jetzt schon Fluch.
0: Okay, aber das wissen die Fans jetzt schon, obwohl der noch nicht mal draußen ist?
1: Weil der leider schon draußen ist, weil der komplette Film über das erwachsene Team Avatar einfach online geleakt wurde. Das heißt, über 11 Millionen Leute haben sich den jetzt schon illegal reingezogen.
0: Toll.
1: Würde jetzt an den Kinokassen vermutlich dann nicht mehr besonders gut passieren.
0: So. Oh komm, geh doch nochmal ins Kino, wenigstens fürs Popcorn.

jetzt, wo sich jeder Tag so ein bisschen anfühlt wie ein Urlaub, brauchen wir, glaube ich, genau solche Musik. Hugel mit seiner zweiten Collab zusammen mit Ultra Nate produziert das Ganze von einer Frau namens Email Angel. Fun Fact, sie ist tatsächlich Reiki-Meisterin im echten Leben. Sie nennt ihren Sound Deep House Alchemy. Also hört euch den Song jetzt mal an und vielleicht spürt ihr ja irgendwas. Vielleicht spürt ihr irgendwas so tief in euren Chakras. Moving

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1: 19 Uhr, hier ist Mathis Trapp. Erstmal geht's um die Hitze, falls euch das auch so vorkam. In Deutschland ist heute tatsächlich die höchste Temperatur jemals gemessen worden, 41,3 Grad. So heiß war es in Saarbrücken. Damit ist knapp der Hitzerekord gebrochen worden, den es vor einigen Jahren im Juli hier in NRW gab, in Tönnesforst und Duisburg. Die Rekordtemperatur heute könnte am Ende noch höher sein, wenn alle Daten da sind. In Bonn hat die Hitze für einen Großeinsatz gesorgt. Feuerwehr und Rettungsleute haben mehrere hundert Fahrgäste auf offener Strecke aus einer Regionalbahn geholt. Der RE5 nach Wesel ist wegen eines Defekts stehen geblieben. Auch die Klimaanlage fiel aus. Der Zug wurde geräumt. Die meisten konnten zu Fuß zur nächsten Haltestelle gehen. In der Türkei sind heute Gerichtsurteile gefallen zum Tod einer ganzen Familie aus Hamburg. Der Fall hatte im November viel Entsetzen ausgelöst, denn Vater, Mutter und zwei Kinder sind durch Insektengift gestorben. Mehr von Benjamin Paris.
2: Die vier hatten Urlaub in Istanbul gemacht und sich da ein Hotel geholt. Auf einmal wurde ihnen extrem übel. Sie kamen ins Krankenhaus und sind dann tatsächlich nach und nach gestorben. Die Behörden haben erst eine Lebensmittelvergiftung vermutet. Wie später rauskam, war aber ein Insektengift gegen Bettwanzen die Todesursache. Das war in dem Hotel völlig falsch angewendet worden. Deswegen müssen unter anderem der Hotelbetreiber, der Chef der Schädlingsfirma und sein Sohn für 13 bis 18 Jahre ins Gefängnis. Der Bruder des verstorbenen Vaters aus Hamburg war bei der Verhandlung in Istanbul dabei und hat gesagt, dass er die Strafe von 18 Jahren gerecht findet.
1: Die UNO schlägt Alarm wegen einer Droge, die in Deutschland mit am meisten in Europa gehandelt wird, Ketamin. Das wird in der Medizin legal als Narkose und Schmerzmittel eingesetzt, aber auch immer wieder auf Social Media als angeblich harmlose Partydroge angeboten. Der Bundesdrogenbeauftragte Streeck warnt, Ketamin macht schnell abhängig und die massiven Folgen merke man oft zu spät. Im Erdbebengebiet in Venezuela kommen immer mehr Helferinnen und Helfer an. Auch erste Flugzeuge der Bundeswehr sind mit Soldaten, Spürhunden und tonnenweise Hilfsgütern auf dem Weg. Durch das Erdbeben vorgestern sind nach Angaben der Regierung fast 600 Menschen in Venezuela ums Leben gekommen. Die UNO geht davon aus, dass noch mehr als 50.000 Menschen vermisst werden.
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1: Das ist weiter sonnig und heiß, 29 bis 36 Grad noch. In der Nacht auch tropisch warm. Morgen wieder sonnig, leicht bewölkt und trocken. Am Nachmittag sind einzelne Gewitter drin. Dazu wird es wieder extrem heiß. In Schleiden und Halle bis 37 Grad, in Duisburg und Ibbenbüren 38 und in Lippstadt bis 39 Grad. Am Sonntag wird es schwül, dann gibt es auch zum Teil heftige Gewitter. Dafür wird es am Montag kühler.
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4: Digi. Ich sag's euch jetzt. Eure Eiswürfel sind zu klein. Die schmelzen zu schnell. Ihr wisst ja, ihr braucht richtig so Brocken. So welche, die kaum ins Glas passen. Heißester Tag ever. Passt auf euch auf. Hier ist Leon 1 Live, Diggi, Justin Bieber, Nicki Minaj. Jetzt.

ist 1 Live Diggi. Und wir machen weiter mit Taylor Swift. Und dem Song aus dem neuen Toy Story 5 Film. Fun Fact, Taylor Swift hat sich den Film ein bisschen früher angeguckt als alle anderen in einem Early Preview. Und daraufhin hat sie dann diesen ganzen Song geschrieben. Am gleichen Tag noch, in unter 8 Stunden, einfach fertig geschrieben, das Ding. Ich weiß nicht, was sie da für ein Popcorn bekommen hat im Kino. Da muss irgendwas drin gewesen sein. Das ist Taylor Swift jetzt hier in 1 Live.

0: Ventilator, Füße ins kalte Wasser, Rettungsdecken vor die Fenster kleben. Sind nur ein paar der Sachen, die ihr gerade macht, um kühl zu bleiben. Hier ist 1Live.de. Gefühlt jeder hat einen Tipp jetzt bei der Hitze. Aber eine Gruppe haben wir vergessen, nach Tipps zu fragen. Und zwar die Tiere. Vielleicht können wir von den Tieren ja was lernen an so heißen Tagen wie heute. Nehmen wir zum Beispiel mal Koalas. Hier kommt der ultimative Tipp, den Koalas machen. Bei heißen Tagen umarmen Koalas Bäume, weil Bäume meistens nur wenig Hitze speichern. Es macht Sinn. Eure Meinung, Maya und Till?
1: Bäume eh das Beste. Wenn mir warm ist, ich gehe eigentlich am liebsten in den Wald wandern, da hast du Schatten. Ich würde auch Bäume umarmen, das ist perfekt.
2: Ja, finde ich auch gut, dann auch bei so einem schönen Bach oder so.
0: Aber so ein Baum, da sind vielleicht auch kleine Tierchen drauf und so, da sind Selen und Delia aus Köln dann ein bisschen unentschlossen.
3: Ja, das wäre mir einer zu viel. Ich habe Angst vor Krabbeltieren. Ich finde es süß, ich würde es machen.
0: Also Koalas umarmen, Bäume an heißen Tagen. Wenn ihr gerade einen Baum seht auf dem Weg nach Hause, kurz rechts ranfahren, kurz stehen bleiben und umarmen, sagt mir, ob es funktioniert hat. Freitagabend, Charlie XCX, jetzt für euch. 1Live.

Ist Leon 1 Live TG. Lass mal kurz über Schweiß sprechen, wenn es heute schon der heißeste Tag ever ist. Was ist eure Problem-Area? Sind es die Füße? Brust? Bei mir Stirn. Ich wünsche euch eine coole Körpertemperatur von 37 Grad heute Abend. Ich glaube an euch. Euer Wochenende startet hier und jetzt. BTS läuft jetzt. Das ist Swim.

0: So, wenn ihr nicht heiß werden wollt, dieses Wochenende, am besten wenig bewegen oder gar nicht bewegen. Ein Game zocken. Star Fox. Jetzt frisch draußen. Da spielt ihr Fox McCloud, das ist der Fuchs aus dem Super Mario Film. Tobi aus dem Gaming Team, es ist ein Weltraumshooter. Wie sieht es aus auf dem Bildschirm?
1: Standardmäßig schauen wir von hinten auf unseren A-Wing, das ist unser Raumschiff. Und wir sind nicht alleine, KI gesteuert haben wir nämlich Co-Piloten dabei, allesamt Fabelwesen. Ne? Da haben wir einen Hasen oder einen Frosch, die unterstützen uns, brauchen aber selbst auch mal Hilfe von uns. Und je nach Schwierigkeitsgrad können die aber auch abgeschossen werden und fallen dann in der Folgemission aus.
0: Okay, also apropos Schwierigkeitsgrad, der kann ja so bei älteren Spielen schon ganz schön schwer sein, ne?
1: Ja, kann es. Man hat nämlich eine begrenzte Anzahl an Leben. Auf dem normalen Schwierigkeitsgrad ist es auch in späten Leveln wirklich eine Herausforderung. Gerade so bei den Bossgegnern. Bei denen musst du nämlich ganz genau hinschauen und so ein bisschen strategisch denken, wie du die Bossgegner besiegst, ne? Auf eine spezielle Stelle schießen oder um die rumfliegen oder wie auch immer. Ja. Du bekommst aber auch von deinen Co-Piloten gerne mal Tipps und Unterstützung.
0: Es klingt auf jeden Fall spaßig. Es klingt so ein bisschen nischig aber auch, Tobi. Was kann das Game denn so insgesamt?
1: Also insgesamt, wenn du Bock auf eine oldschoolige Weltraum-Action hast, dann ist es wirklich genau dein Spiel. Grafisch sieht's mega aus, tolle Zwischensequenzen und dadurch, dass es auch mehrere Wege zum Ziel gibt, hast du auch echt einen Wiederspielwert. Ich hatte Bock.
0: Okay, Tobi hatte Bock. Vielleicht ihr auch. Probiert es aus. Star Fox, neues Game jetzt für die Switch 2. Freitagabend, Anna ist, läuft jetzt hier in 1live.de.

0: Knapp eine Stunde noch bis zu den nächsten WM-Spielen. Norwegen, Frankreich und Senegal, Irak. Heute Abend um 21 Uhr. Und jetzt weiß ich auch, warum es Nummern gibt auf Fußballtrikots, weil man manche Namen von Spielern einfach nicht aussprechen kann. Und auch die Profis vom ZDF haben Schwierigkeiten.
1: Und erlauben Sie mir die Formulierung dieser Art, also neu gekommen ist jetzt gerade ein Mann, der in seinem Nachnamen einfach zu viele E's hat. Deswegen musste ich mich kurz sammeln, um ihn auszusprechen das erste Mal. Druck ist groß. Sebelle Bälle.

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1: Um 20 Uhr mit Mathis Trapp. Heute war und ist es nicht nur extrem heiß. In Deutschland ist die höchste Temperatur gemessen worden, seitdem das überhaupt aufgezeichnet wird. 41,3 Grad in Saarbrücken. Auch in NRW gab es, wie erwartet, heute Rekordtemperaturen für einen Juni. Am heißesten war es um 16 Uhr in Tönisforst im Kreis Viersen mit 39,5 Grad. In Duisburg-Bahl waren es gut 39 Grad. In Venezuela steigt die Zahl der Opfer nach den schweren Erdbeben. Inzwischen spricht die Regierung von 920 Toten. Die UNO geht davon aus, dass noch mehr als 50.000 Menschen vermisst werden. Aus Deutschland sind Soldaten der Bundeswehr und Mitarbeiter des THWs unterwegs nach Venezuela, um bei der Suche in den Trümmern und der Versorgung der Menschen zu helfen. In Chinas Hauptstadt Peking ist offenbar ein Kleinflugzeug in den höchsten Wolkenkratzer der Stadt geflogen. Das melden Augenzeugen und es gibt auch Videos. Die Polizei in Peking hat die Straßen um den Wolkenkratzer abgeriegelt. Über Verletzte oder Schäden ist bisher nichts bekannt. Bei der Deutschen Bahn läuft es weiter so gar nicht rund. Neuester riesiger Rückschritt. Das Bahnprojekt Stuttgart 21 wird nicht nur noch später fertig, sondern auch noch teurer. Mehr von Benjamin Paris.
2: Das Megaprojekt soll laut Bahn jetzt nochmal mindestens 3 Milliarden Euro teurer werden und um die 14,5 Milliarden kosten. Ursprünglich war mal die Rede von 4,5 Milliarden Euro, um den Stuttgarter Hauptbahnhof unter die Erde zu verlegen. Auch der Zeitplan ist völlig eskaliert. Statt 2019 wird der Bahnhof wohl erst 2033 ganz fertig sein. Die neue Bahnchefin Palla kann es selbst nicht glauben. Aber es gibt auch nicht nur Fails bei dem Megaprojekt, auch im Alltag klappt es bei der Bahn weiter nicht. Der Zugstopp Anfang der Woche geht auf einen Softwarefehler zurück, deswegen stand der gesamte Bahnverkehr für 2 Stunden still.
1: In einem Badesee in Düren suchen Rettungskräfte weiter nach einem Vermissten. Polizei, Feuerwehr und Taucher sind im Einsatz. Offenbar waren 4 Jugendliche mit einem Boot auf dem See. Einer soll dann ins Wasser gefallen und nicht mehr aufgetaucht sein. Der See in Düren ist jetzt immer noch abgesperrt.
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1: Es bleibt noch in der Nacht meistens trocken und tropisch warm, 26 bis 18 Grad. Morgen dann wieder viel Sonne und nur leicht bewölkt. Nachmittags können sich einzelne Gewitter bilden. Es wird nochmal extrem heiß in Detmold und Waldbröl bis 37 Grad, in Duisburg und Minden 38 und in Aachen bis 39 Grad. Sonntag wird es dann schwül und es sind Unwetter möglich. Die neue Woche startet dann kühler.
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Hier ist Janina, ¿qué tal? Kurze Frage an euch. Wie sehr feiern wir es eigentlich, dass Topic und Becky G jetzt einen Song zusammen haben, Alter? Ich kann nicht mehr. Junge, diese Kombination aus Topics unverwechselbaren Beats und dann Becky G's Latin-Gesang. Das ist doch von der Sonne höchstpersönlich auf die Erde geschickt worden, oder? So per Sonnenstrahl einfach so, pfiuh, das gehört jetzt euch. Und es ist so ungewohnt, finde ich, einen Track von Topic mit spanischen Lyrics zu hören, oder? Tatsächlich gibt es aber schon 3 Tracks von Topic mit spanischem Text. Den letzten hat er 2022 rausgebracht mit Alvaro Soler. Solo para ti heißt er. Und davor gab es einen 2018, Solo contigo. Fun Fact, alle 3 spanischsprachigen Songs fangen mit einem S an. Also Triple S Songs auf Spanisch von Topic. Alle gehen komplett nach vorne, alle versprühen gute Laune, Sommer-Vibes. Und ich bin ein sehr großer Fan davon, dass Topic sich jetzt wieder eine Latin-Künstlerin gesucht hat und direkt gesagt hat, komm, wir machen einen Banger. Und das ist er, das ist Sorry Papi, Topic und Becky G, jetzt für euch in 1Live.de.

0: Ui, das war schon ein ordentlicher Fiebertraum, oder? Müssen wir mal ganz kurz drüber quatschen jetzt hier. 1Live Digi ist hier, ich bin Lennart. Fiebertraum da vorm Weißen Haus bei Donald Trumps Geburtstag. Eine riesige MMA-Arena wurde aufgebaut, also Mixed Martial Arts. Da haben sich zwei Kämpfer ordentlich geprügelt. So, und diesen Kampf, ne, vorm Weißen Haus, hat EA einfach mal direkt in ihr neues Spiel EA UFC 6 eingebaut.
1: Right, here we go from the nation's capital, here on the White House lawn. I don't believe it.
0: Ja, das Spiel ist jetzt draußen und Joanna aus dem Digi-Team, du bist jetzt zwar im MMA-Game nicht so krass drin, du hast aber versucht, dich mal reinzufuchsen. Ist es ein klassisches Kampfspiel, wo man sich gegenseitig eins drüber gibt?
2: Ja, ich würde sagen, kennst du eins, kennst du alle.
0: Ja.
2: Aber ne, man hört schon ein bisschen, da geht's gut ab. Und EA, muss man sagen, hat hier ein bisschen getüftelt und super viel mit Motion Capturing der Profis zusammengearbeitet. Also okay. Die Animationen, die sind jetzt viel näher dran an den Vorbildern.
0: Ja.
2: Und deswegen unterscheiden die sich auch je nach Kämpfer. Und es gibt neue Features, die Blocken, Zuschlagen und so weiter auch wirklich realistischer machen. Ja, für eine Anfängerin wie mich dadurch natürlich aber auch ein bisschen schwerer.
0: Aber hast du jetzt Bock auf mehr? Also steigst du in Zukunft noch weiter in den Käfig oder hat es dir gereicht?
2: Boah, ich glaube ehrlich gesagt, für mich passt es erstmal. Also das Kämpfen, das macht schon Bock und es gibt auch eben diese coolen Features. Es gibt zum Beispiel eine Hall of Fame, wo man wirklich mehr über die Hintergrundgeschichten der Kämpfer erfährt.
0: Ja.
2: Trotzdem irgendwie mir persönlich fehlt auch, obwohl es so einen Karrieremodus gibt, ein bisschen diese Langzeitmotivation. Also warum ich da nochmal reingehen sollte. Ja. Aber ich glaube, wer MMA wirklich feiert, der wird trotz kleiner Minuspunkte mit dem Spiel hier sehr happy sein.
0: Okay, also vielleicht ist es was für euch. EA UFC 6 ist seit jetzt draußen, gibt's für Xbox und PlayStation. 1Live.

0: Boah, da habe ich wirklich größten Respekt vor. Hier ist 1Live.de mit Leo. Ich habe größten Respekt vor Leuten, die einfach ungefiltert sagen, was sie denken. So, denen ist alles egal. Meistens sind das so ältere Frauen. Ich glaube auch, das kommt so ein bisschen im Alter, dass du irgendwann denkst, ey, mir ist vollkommen egal, was Leute von mir denken. Aber es gibt auch Ausnahmen und eine Ausnahme ist Jerry Wiesen. Sein neues Stand-Up-Set ist jetzt auf dem 1Live-YouTube-Channel und er hat erzählt, was er als Teenager in der Videothek getrieben hat und welche Abteilung es ihm da besonders angetan hat.
1: Vorne bei dem war noch so eine andere Abteilung. Du kennst das, Junge? Zutritt ab 18 Jahren. Ja, alle wissen, was dahinter sind, ne? Das sind Pornos. Hand aufs Herz, wer hat schon mal Porno geguckt? Gibt's hier einen? Ne? Ja, ich auch nicht, Alter. Dahinter sind auf jeden Fall Pornofilme auf DVDs. Und das sind nicht so Pornos wie irgendwie Hot Step Sister Lexi Law Gets Caught Masturbating oder so ein geiler oder wie das heißt. Das ist ja selber nicht. Sondern da sind so richtige Pornofilme mit richtigen Pornotiteln auf DVDs.

DVD und das sind oftmals so umgewandelte Titel von Originalfilmen. Ihr kennt bestimmt alle den Western-Blockbuster von Kevin Costner, der mit dem Wolf tanzt. Und in der Pornoabteilung steht da der Schwestern-Cockbuster von Kevin Cocksack, der mit dem Holzschwanz. Pinocchio hat da auch noch die Nase mit dem Spiel gehabt. Ja? Ich denke mir mal, wer gibt sich die Blöße und leiht sich da so einen Film aus? Alter, bevor ich zum Massoud gehe und sage, Massoud, Pulp Fiction, findest du ihn gut? Dann wichse ich lieber wieder zu Hause auf den Autokatalog. Ja? Man, doch sehr, als wer von den Jungs kennt das noch? Früher als kleiner Junge, bisschen Autokatalog, Unterwäsche gucken, am Schädel spielen. Geht das weiter? Nein? Ja, egal, ist nur so ein Witz, den ich geschrieben hab. Hey, Dankeschön, das war's von mir. Das war's von mir.

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1: 21 Uhr, hier ist Mathis Trapp. Erstmal schauen wir auf Venezuela in Südamerika. Da steigt die Zahl der Opfer nach den schweren Erdbeben. Inzwischen spricht die Regierung von 920 Toten. Die UNO geht davon aus, dass mehr als 50.000 Menschen vermisst werden. Hilfe kommt aus aller Welt. 1Live-Reporterin Jenny Barke erklärt, wo die gerade besonders gebraucht wird.
2: Die Katastrophe, die hat sich in der tropischen Luft ereignet. Also dort ist gerade kein Strom. Die Lieferketten sind unterbrochen und damit auch die Versorgungsketten. Man kann nicht lange Lebensmittel kühl lagern. Das heißt, auch Stromgeneratoren sind unglaublich wichtig. Genauso wie das Internet wiederherzustellen, um einfach zu kommunizieren. All das findet jetzt gleichzeitig statt. Und da ist diese Hilfe von mehr als 17 Ländern, auch von Deutschland und der EU, sehr, sehr wichtig.
1: In Deutschland war es heute so heiß wie noch nie, seitdem das gemessen und aufgezeichnet wird. Nach den Daten des Deutschen Wetterdienstes kam Saarbrücken auf 41,3 Grad. In NRW war es heute in Tönnesforst mit 40,2 Grad am heißesten. Das ist auch der höchste Wert für einen Juni gewesen. Der alte Rekordwert ist 24 Jahre her. In Bonn hat die Hitze für einen Großeinsatz gesorgt. Feuerwehr und Rettungsleute haben mehrere hundert Fahrgäste auf offener Strecke aus einem Regionalzug geholt. Der RE5 nach Wesel ist wegen eines Defekts stehen geblieben. Auch die Klimaanlage fiel aus. Der Zug wurde dann geräumt. Die meisten konnten zu Fuß zur nächsten Haltestelle gehen. Ende letzten Jahres war das wochenlang in den Nachrichten. Eine vierköpfige Familie aus Hamburg ist beim Urlaub in der Türkei gestorben. Sie wurde im Hotel in Istanbul durch ein Insektenmittel vergiftet, das falsch angewendet wurde. Der Hotelbetreiber und zwei Leute, die das Gift verteilt hatten, wurden jetzt in Istanbul verurteilt zu 13 bis 18 Jahren Haft. Kevele am Niederrhein hat eine Aufgabe im Sexualunterricht vor ein paar Wochen für Aufregung gesorgt. Da sollten Achtklässler einen Puff für alle gestalten mit Konzept, Angebot und Werbung. Das NRW-Schulministerium hat das jetzt kritisiert und gesagt, die Aufgabe sei ungeeignet und nicht altersgemäß gewesen. Die Lehrkräfte haben eine Rüge bekommen.
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1: Die Nacht ist meistens trocken und auch tropisch warm, 26 bis 18 Grad. Morgen wieder sonnig, leicht bewölkt und trocken. Am Nachmittag sind einzelne Gewitter drin und dazu wird es wieder extrem heiß. In Lemgo bis 37 Grad, in Bochum und Dinslaken 38 und in Königswinter bis 39 Grad. Am Sonntag wird es schwül, dann gibt es zum Teil auch heftige Gewitter. Dafür wird es Montag kühler.

0: Manchmal weiß ich gar nicht, ob ich meinen Namen überhaupt selbst richtig ausspreche. Ribeiro. Also eigentlich heiße ich auf Portugiesisch ja Ribeiro. Musste das irgendwie eindeutschen, aber keine Ahnung, Ribeiro, ob das irgendwie richtig ist. Keine Ahnung. Wenn ihr aber wisst, wie ihr euren Namen richtig aussprecht, struggelt ihr sonst vielleicht mit eurer Jobbezeichnung? Weil ich glaube, der Bundesvorsitzende der FDP, Wolfgang Kubicki, der weiß selbst nicht so genau, wie man seinen Beruf ausspricht. Im Bericht aus Berlin in der ARD hat er das irgendwie so ganz komisch gesagt. Oder habe ich mich verhört?
1: Spalten da zwei alte Schlachthäuser, um Sie zu zitieren, die FDP?
2: Das glaube ich nicht. Ich bin gewählt, der Bundesvorsitzende der Freien Demokratischen Partei, der gesamten Freien Demokratischen Partei.

1 Live Digi ist hier mit Lisa. Hi. Leute, ratet mal bitte. Was ist das hier für ein Geräusch? Na? Na, kommt ihr drauf? Es ist jetzt ein bisschen her, dass wir hier zugefrorene Seen hatten. I know. Aber das ist ein Stein, der so über zugefrorenes Wasser geflitscht wird. Hört ihr? So, hört ihr, warum spiele ich euch das so oft? Weil wir gleich den neuen Song von Ariana Grande hören. Hate That You Made Me Love You, ihre neue Single. Und ich habe diesen Song gehört, der von Anfang an schon so super spacey und so blubberig klingt. Und ich habe die ganze Zeit überlegt, an was erinnert mich das denn? Weil im Hintergrund sind halt auch diese Sounds, die sich anhören, als würde während des Songs immer mal wieder halt so ein Stein übers Eis geflutscht werden. Aber ich glaube, ihr checkt schon, was ich meine, wenn wir jetzt einmal kurz in den Anfang vom Lied reinhören. Oder? Flitsch, flitsch. Checkt ihr? Es ist so übelst bubbly. Es ist wirklich literally das gleiche wie das hier. So, sag ich euch. Ihr habt es bei mir zuerst gehört. Ich find's aber super. Was sonst der Song noch so kann, was da passiert und wie cool ihr das findet, hören wir jetzt. Hier ist Ariana Grande in 1 Live Digi mit ihrer neuen Single Hate That I Made You Love Me.

0: Schönen guten Tag, Leute. Hier ist 1 Live Digi. Und wir haben mal für euch so einen kleinen Service, das kleine Serviceangebot hier, würde ich mal sagen. Weil wenn ihr draußen unterwegs seid mit Freunden oder so schön im Freibad, am See oder was weiß ich, auf dem Festival vielleicht auch, habt ihr da so abhängt mit Freunden und so, damit euch nicht langweilig wird, ne, wenn ihr alle Themen mal durch habt. Wie wär's denn mal mit so ein paar Spielen? Joanna aus dem Digi-Team sagt, die hat da was mit dabei für alle Wizard-Gläubiger. Und es spielt in dieser Welt hier. Und zwar hat Joanna mit dabei als Empfehlung für euch das Herr der Ringe Stichspiel.
1: Wie sich das für Hobbits und die Gefährten gehört, spielen wir hier als Gruppe zusammen. Also jeder spielt einen Charakter aus der Herr der Ringe, zum Beispiel eben Gandalf. Und wir alle müssen unsere Handkarten loswerden, indem wir die richtigen Karten spielen. Also wenn du grün spielst, muss ich auch grün spielen und so weiter, kennen wir. Aber wir dürfen uns dabei nicht absprechen.
0: Oh wow, okay. Also das hat Potenzial für ordentliche Fights, würde ich mal sagen. Weil ne, wenn jemand eine Karte ablegt, die mir die ganze Strategie zerschießt, dann ist aber over.
1: Aber ich muss ganz ehrlich sagen, genau das macht's halt so spaßig. Und so spielt man dann so nach und nach in 18 Kapiteln diese Geschichte vom ersten oder mittlerweile auch vom zweiten Herr der Ringe Buch nach.
0: Aber um auch hier direkt aufzuklären, das Spiel ist jetzt schon ein bisschen komplizierter als Uno.
1: Weil pro neuem Kapitel kommen neue Charaktere oder Fähigkeiten dazu. Aber ehrlich, es ist richtig flott erklärt und man checkt's auch schnell.
0: Also Joanna sagt, es lohnt sich das Herr der Ringe Stichspiel. Nicht ganz günstig, 20 bis 30 Euro, aber ansonsten was ganz was Feines.

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1: 22 Uhr, hier ist Mathis Trapp. Fachleute der UNO haben sich den Drogenkonsum und Verkauf in Deutschland angeschaut und sie sagen, Deutschland ist der Umschlagplatz Nummer 2 in Europa für Ketamin. Nur in den Niederlanden wird noch mehr gehandelt. Mehr von Benjamin Paris.
2: Ketamin wird in der Medizin legal als Narkose- und Schmerzmittel eingesetzt. Es wird aber auch als Rauschmittel benutzt, oft gemischt mit anderen Drogen. Und gerade auf Social Media wird es oft als angeblich harmlose Partydroge angeboten. Der Drogenbeauftragte Streeck sagt, viele junge Menschen würden erst spät merken, wie ernst die Folgen von Ketamin sind. Davon wird man leicht abhängig und hat dann massive körperliche und psychische Probleme. Auch die Zahl der Ketamintoten ist in Deutschland gestiegen.
1: Die Fachleute der UNO sagen, dass Ketamin auch von den deutschen Behörden strenger eingestuft werden muss. Bisher ist es nur ein Arzneimittel und kein Betäubungsmittel. Dann zur Hitze. In Deutschland ist heute die höchste Temperatur gemessen worden, seitdem das aufgezeichnet wird. 41,3 Grad in Saarbrücken. Auch in NRW gab es, wie erwartet, Rekordtemperaturen für einen Juni. Am heißesten war es nach Angaben des Deutschen Wetterdienstes in Tönnisforst im Kreis Viersen mit 40,2 Grad. Morgen könnte es noch mal heißer werden. In Venezuela steigt die Zahl der Opfer nach den schweren Erdbeben. Inzwischen spricht die Regierung von 920 Toten. Die UNO geht davon aus, dass noch mehr als 50.000 Menschen vermisst werden. Aus Deutschland sind Soldaten der Bundeswehr und Mitarbeiter des THWs unterwegs nach Venezuela, um bei der Suche in den Trümmern und der Versorgung der Menschen zu helfen. Über dieses Thema bei der Fußball-WM wird im Moment viel diskutiert. Sind die 3 Minuten Trinkpausen während der Spiele nötig?
3: Ob man die machen muss bei 19 Grad, wie es jetzt in manchen Städten der Fall ist, das wage ich mal dahin zu stellen.
4: Sinnvoll. Eine einfache Regelung für alle.
5: Man muss ja schon auch nach der Gesundheit gucken, sonst kann unsere Mannschaft ja auch nicht performen und auch nicht gewinnen.
1: Der WDR wollte es genauer wissen und hat seine Umfrage machen lassen. Dabei kam raus, die meisten in NRW sind eher für die Trinkpause, 55%. Andere kritisieren, die Pausen würden das Spiel stören. Oder sie seien nur für Werbung.
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1: Es bleibt noch in der Nacht meistens trocken und tropisch warm, 26 bis 18 Grad. Morgen dann wieder viel Sonne und nur ein paar Wolken. Nachmittags können sich einzelne Gewitter bilden. Es wird nochmal extrem heiß, wie eben gehört. In Detmold und Remscheid bis 37 Grad, in Unna und Minden 38 und in Aachen bis 39 Grad. Sonntag wird's schwül und es sind Unwetter möglich. Die neue Woche startet dann etwas kühler.

0: Also ihr könnt euch eigentlich merken, wenn dieser Name hier auf einer Serie steht, dann bekommt ihr Herzklopfen abends auf dem Sofa beim Gucken. Harlan Coben ist ein Thriller-Autor, ist für viele geile Serien verantwortlich und jetzt gibt's eine neue, die heißt Nur für dein Leben. Da geht's um einen Vater namens David, der muss ins Gefängnis lebenslang, weil er angeblich seinen Sohn ermordet hat. Aber dann taucht ein Foto auf und ihm wird klar, sein Sohn ist noch am Leben und wurde wahrscheinlich entführt. Jochen aus dem Digi-Team hat die Serie für uns geguckt. Ist sie wirklich so spannend, wie sie klingt, Jochen?
1: Also ist schon spannend. Also kurz danach versucht dann nämlich auch jemand direkt David umzubringen.
2: Hilfe! Es ist vorbei, Maros. Es ist vorbei. Wieso wollen Sie mich umbringen?
3: Ich habe keine Wahl. Ich brauche das Geld.
2: Wessen Geld?
1: Gute Frage. Um das rauszufinden, bricht er danach aus dem Gefängnis aus. Heißt, ab da ist er auch die ganze Zeit auf der Flucht und versucht dann währenddessen irgendwie die Wahrheit rauszufinden.
0: Okay.
1: Und wir sind auch in der ersten Folge.
0: Okay. Ja, achso, das ist alles in der ersten Folge. Also, dass am Anfang schon direkt so viel Krasses passiert. Wow.
1: Man wird komplett ins kalte Wasser geworfen. Das ist krank. Also, du kriegst auch direkt so ein halbes Dutzend Charaktere von Lasse geknallt. Deren Backstory gibt's dann später irgendwann.
0: Steigt man da überhaupt noch durch?
1: Man kriegt es hin. Aber manchmal dachte ich mir echt so, das macht gerade nicht so viel mit mir, weil ich kenne dich seit zwei Szenen bei so manchen Charakteren. Und es ist schade, weil die spielen eigentlich alle echt ziemlich gut und leider machen Charaktere auch immer mal wieder so ein bisschen nicht nachvollziehbaren oder einfach straight up dummen Scheiß, damit die Handlung passieren kann. Das ist ein bisschen doof. Trotzdem, nicer Thriller, gerade wer sowas wie In ewiger Schuld mag, das ist eine andere Harlan Coben Serie und die war sehr erfolgreich.
0: Also überzeugt euch selbst, neue Serie von Harlan Coben, Nur für dein Leben, läuft ab jetzt auf Netflix.

0: Schönen guten Tag, Leute, hier ist IceLabDG und ihr werdet es mitbekommen haben, Shakira hat mal wieder eine Weltmeisterschaft eröffnet. Zusammen mit ein paar Labubus und auch J Balvin. Und im großen WM-Finale am 19. Juli ist Shakira dann auch wieder mit dabei. Große Halbzeitshow da geplant, zum ersten Mal bei einem WM-Finale. Und damit die genug Zeit dafür auch haben, ist auch zum ersten Mal überhaupt die Halbzeitpause nicht 15 Minuten beim Finale, sondern eine halbe Stunde. Und wisst ihr, was ich richtig funny finde? Das ist einfach schon die vierte WM, bei der Shakira mitmacht, irgendwas singt. Ihr Ex, Gerard Piqué, ne? Der war ja mal Nationalspieler für Spanien und der hat es nicht zu vier, sondern nur zu drei Weltmeisterschaften geschafft.
1: It's really disappointing.
0: Ja, sehr enttäuscht, der Gute, aber im Gegensatz zu Shakira schafft er es auch nicht in unsere 1Live-Digi-Playlist. Ich spiele euch nämlich jetzt den Song, den ihr euch dann auch nochmal in der Halbzeitshow vom WM-Finale geben könnt. Das hier ist Die Die von Shakira und Burna Boy.

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1: 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J1 Live Digi mit Lisa. Ich bin letztes Jahr einen Halbmarathon gelaufen. Ja. Jetzt denkt ihr, oh Lisa, krass unsympathischer Flex, den du jetzt hier pulst. Ja, ist gar keiner. Ich sage ehrlich, Leute, es ist gar keiner, weil ich einfach 1 Kilometer vom fucking Ziel einen Migräneanfall bekommen habe und räudig vom Notarzt eingesackt wurde. Ich habe aus Versehen meine Lauf-App dann aber weiter tracken lassen und habe dann später erst gemerkt, die endet einfach im Krankenhaus. Naja, soviel zu meiner Erfahrung. Wenn ihr euch jetzt aber fragt, wie läuft es denn eigentlich so für Sanitäterinnen und Sanitäter am Rand ab von so einem Halbmarathon oder Marathon? Ja, beschreib mal, wie du dich fühlst mit 20 oder 40 Kilometer in der Bene. Dein System ist ja ein Totalausfall. Und wenn du dann versuchst, Sanitäterinnen und Sanitätern zu erklären, was geht gerade in deinen Beinen und in deinem Körper ab, hört sich das ungefähr so an wie bei dem Kollegen hier, den wir in der NDR-Nordreportage gefunden haben, bei Sanitäter im Einsatz beim Hannover-Marathon.
2: 300 Meter vor dem Ziel ist ein Läufer zusammengebrochen. Wadenkrämpfe.
3: Oberschenkel, Oberschenkel, Wade links. Oberschenkel, Wade links.
4: Können Sie aber hier mal ehrlich.
5: So, drückgegen.
6: Ich mach schon noch weiter.
5: Drückgegen.
3: Ja. Auch jetzt, rechts auch jetzt. Rechts auch.
5: Wird besser?
3: Rechts nein, links ja. Links nein, rechts ja. Rechts nein, links nein. Ah, Scheiße.
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1: Die Nachrichten mit Udo Stiel. Guten Abend. Israel und der Libanon haben ein Rahmenabkommen geschlossen, das einen Weg zum Frieden ebnen soll. Es entstand unter US-Vermittlung. Die libanesische Islamisten-Miliz Hisbollah kündigte schon an, das Abkommen zu ignorieren. Moritz Behrendt, WDR Kairo.
2: Das Rahmenabkommen sieht vor, dass sich die israelische Armee zunächst aus zwei sogenannten Pilotzonen zurückzieht, in denen daraufhin die libanesische Armee die Kontrolle übernimmt. Aktuell besetzt die israelische Armee einen mehrere Kilometer breiten Streifen im Süden und Osten des Nachbarlands. Einen vollständigen Rückzug, wie von der libanesischen Regierung gefordert, hat die israelische Führung mehrfach abgelehnt. Vertreter der Hisbollah kritisierten das Abkommen. Die pro-iranische Miliz spricht sich gegen jegliche Verhandlungen mit Israel aus, setzt auf den bewaffneten Kampf gegen die Besatzung.
1: In Deutschland ist heute die höchste Temperatur seit Beginn der Wetteraufzeichnungen gemessen worden, nämlich 41,3 Grad. In Nordrhein-Westfalen war es mit 40,2 Grad in Tönisforst am heißesten. Landesumweltminister Krischer kündigte im WDR an, allen Kommunen im Land bei den vorgeschriebenen Hitzeplänen zur Seite zu stehen. Feuerwehr und Rettungsdienst in Bonn haben mehrere hundert Fahrgäste auf offener Strecke aus einer Regionalbahn geholt. 475 Fahrgäste waren im RE5 von Koblenz nach Wesel, als er wegen eines technischen Defekts stehen blieb. Weil auch die Klimaanlagen ausfielen, wurde der Zug geräumt. Opfer von sexualisierter Gewalt wollen Essens Bischof Overbeck im Vatikan anzeigen. Sie reagieren damit auf Ergebnisse einer Studie, wonach Overbeck seine Aufsichtspflichten verletzt haben soll. Dessen Vorgänger Hengsbach soll Taten begangen haben, die von Overbeck nicht verfolgt worden seien.
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1: Im Kreis Herford darf wegen der Trockenheit kein Wasser aus der Werre und ihren Nebengewässern mehr entnommen werden. Das gilt auch für Personen oder Betriebe, denen dafür eigentlich eine Erlaubnis des Kreises vorliegt. Thorsten Knape für WDR Aktuell.
3: Die Situation an der Werre ist mittlerweile so kritisch, dass auch eigentlich erlaubte Wasserentnahmen verboten sind. Das Verbot soll dafür sorgen, dass die Pegel der Flüsse und Bäche nicht noch weiter sinken. Sinkende Wasserstände und dadurch ständig weiter steigende Wassertemperaturen führen dazu, dass sämtliche im und am Wasser lebenden Tiere akut gefährdet sind. Betriebe, die Wasser brauchen, müssen warten, bis sich die Pegelstände der Werre wieder normalisiert haben.
1: Das Wetter in Nordrhein-Westfalen, die Nacht wird meist klar mit 26 bis 18 Grad, bleibt es vielerorts tropisch warm. Lokal können sich erste Schauer oder Hitzegewitter bilden. Morgen wird es sonnig und leicht bewölkt, am Nachmittag örtlich Hitzegewitter, in Nümbrecht 37 Grad, in Paderborn 38 und in Bergheim 39 Grad. Am Sonntag dann schwül und Gewitter mit Hagel, Starkregen und schweren Sturmböen bei 29 bis 36 Grad. Das war WDR Aktuell.

0: Hallo, hier ist Lisa, 1LiveDigi. Leute, wann haben wir denn endlich alle toten und lebenden PolitikerInnen namentechnisch durch, dass wir Brücken und Straßen einfach mal vernünftige Namen geben können? Einfach so ein paar Freestyle-Namen. Friedrich-Ebert-Brücke. Theodor-Heuss-Brücke. Konrad-Adenauer-Brücke. Ich kann es nicht mehr hören, ey. Unnormal langweilig. Es geht so nicht. Da müssen wir langsam mal ran. Und ich freue mich so, dass ihr in Mecklenburg-Vorpommern da den ersten Schritt in die richtige Richtung macht. Auf dem Insta-Account von Manuela Schwesing, Ministerpräsidentin von MECPOM, haben wir diese Brückeneinweihung hier gefunden. Ich würde sagen, solide Leistung und die Brücke steht wie eine Eins.
1: Das ist die neue Peenestrombrücke und die wird hier gebaut. Mit der neuen Peenestrombrücke können wir die neue Ortsumgehung Wolgast vollenden und endlich den quälenden Verkehr, wenn man auf Usedom will, beenden. Brückenbau statt Dauerstau. Das ist unser Motto.
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0: Holt eure alten Konsolen raus, Leute. Ich hole dazu den passenden Soundtrack, okay?
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0: Das ist Drake mit Janice STFU. Und ich finde, dieser Beat, der hört sich an wie aus so einem Retro-Game, oder? Das sind diese Synthesizer-Sounds, die erinnern mich irgendwie so krass an Konsolen-Games. Und ich find's irgendwie saugeil. Und dann mit diesem heftigen Bass drunter, spürt den mal. So Drakes entspannter, sehr tighter Flow. Das, was soll ich sagen? Das ist unser Soundtrack des Tages, Leute. Das ist Drake für euch. Janice STFU in einem

0: Hallo, hallo, hier ist Lennart in 1 Live Digi. Gebt uns bitte mal einen Film, der romantisch ist, aber nicht so kitschig und der tiefgründig ist, aber jetzt auch nicht so zu viel zum Nachdenken, sondern so ein bisschen sanfte Unterhaltung eben. Mal gucken, ob dieser Film das kann. Es gibt eine neue Rom-Com, die heißt Voicemails for Isabelle. So, Brünja aus dem Digi-Team, du hast den Film natürlich schon gesehen. Worum geht's?
1: Es geht um Wes, der komische Nachrichten auf sein neues Handy bekommt. Von einer Jill, die denkt, dass sie ihre Schwester anruft.
0: Okay, aber warum hat sie jetzt nicht die richtige Nummer von ihrer Schwester? Ist da Drama?
1: Ja, irgendwann verrät sie den Grund.
2: Du bist jetzt an einem besseren Ort. Vermutlich bist du damit beschäftigt, mit Heath Ledger zu knutschen.
3: Aber ich vermisse dich.
1: Ja, ihre Schwester Isabelle ist an Krebs gestorben und Jill schickt ihr trotzdem noch Nachrichten.
0: Oh je, das habe ich jetzt ehrlich gesagt nicht kommen sehen. Wie traurig ist dieser Film?
1: Ja, ich finde, ich lüge wirklich sehr. Also ich hatte schon bei 3 Minuten 20 Tränen in den Augen.
0: Oh.
1: Aber es gibt immer wieder absurde und witzige Momente auch. Und Wes und Jill haben eine richtig süße Chemie. Der verliebt sich nämlich in Jill und will sie für sich gewinnen. Aber schon gemein ist auch ein bisschen, dass er dafür natürlich die Infos nutzt, die er aus ihren Nachrichten hat.
0: Okay.
3: Ich habe dieses Hirngespinst, das jemand hierher kommt und sich neben mich setzt, als ob ich Meg Ryan wäre. Und wir gucken uns in die Augen und dann passiert es.
4: Entschuldige, es ist hier besetzt?
0: Boah, also er cheatet aber auch echt ein bisschen. Aber dein Fazit zum Film, Brünja, sag nochmal schnell.
1: Also der Film ist sehr deep, der ist traurig, aber auf eine schöne Art.
0: Auf eine schöne Art, okay. Bei Netflix gibt's den neuen Film Voicemails for Isabelle.

0: liegt auf dem Bahn.
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2: Die Nachrichten mit Frank Hörner. Guten Abend. Die Zahl der Toten in Venezuela steigt. Inzwischen wurden 920 Erdbebenopfer bestätigt. Der Nothilfekoordinator der UNO geht davon aus, dass noch mehr als 50.000 Menschen vermisst werden. Inzwischen läuft internationale Hilfe an. Aus Deutschland ist unter anderem das THW dabei.
3: Wie lange wir vor Ort sind, kann man nicht genau abschätzen. In der Regel sagen wir maximal 10 Tage, weil nach 10 Tagen sich das Fenster, Überlebende zu finden, einfach schließt.
2: Die Einsatzkräfte haben neben medizinischer Ausrüstung auch Suchhunde und Kameras dabei, um Verschüttete zu finden. Die USA haben Ziele im Iran angegriffen, als Vergeltung für einen Angriff auf ein Frachtschiff in der Straße von Hormus. Wie das zuständige US-Kommando mitteilte, wurden iranische Raketen- und Drohnenlager sowie Radaranlagen beschossen. Der Angriff gegen den Frachter sei ein Verstoß gegen die Waffenruhe gewesen. Bei Mercedes soll länger gearbeitet werden, fürs gleiche Geld. Auch eine tarifliche Sonderzahlung im Juli entfällt. Der Vorstand hat die Beschäftigten per Schreiben auf Einschnitte eingestimmt. Hintergrund seien Zölle, die Absatzflaute in China und hohe Kosten. In Deutschland wird weniger geheiratet. Die Zahl der Eheschließungen ist im vergangenen Jahr auf den niedrigsten Stand seit 1950 gefallen. Gleichzeitig gab es etwas mehr Scheidungen als im Jahr davor. Die Suche nach einem vermissten Jugendlichen in einem Badesee in Düren ist wegen der Dunkelheit abgebrochen worden. Polizei, Feuerwehr und Taucher waren im Einsatz. Am Mittag waren offenbar 4 Jugendliche mit einem Boot auf dem See. Einer soll ins Wasser gefallen und nicht mehr aufgetaucht sein. Die Polizei räumte das Gelände des Badesees in Düren-Echz.
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2: Feuerwehr und Rettungsdienst in Bonn haben mehrere hundert Fahrgäste auf offener Strecke aus einem Regionalexpress geholt. 475 Fahrgäste waren im RE5 von Koblenz nach Wesel unterwegs. Christoph Hensken, WDR Bonn.
4: Nach Angaben der Bundespolizei war der RE5 von Koblenz nach Wesel in Höhe Bonn-Friesdorf wegen eines technischen Defekts auf offener Strecke stehen geblieben. Anschließend fiel auch die Klimaanlage aus. Ein Großaufgebot von Feuerwehr und Rettungsdienst räumte den Zug. Viele der 475 Fahrgäste konnten die nahegelegene Haltestelle UN Campus zu Fuß erreichen. Andere wurden mit Ersatzbussen dorthin gebracht. 3 Fahrgäste mussten von den Rettungskräften versorgt und ins Krankenhaus gebracht werden.
2: Das Wetter in Nordrhein-Westfalen. Bis zum Morgen ist es oft klar. Vereinzelt gibt es Schauer- oder Hitzegewitter. Mit 26 bis 18 Grad bleibt es wieder tropisch warm. Tagsüber geht es sonnig los. Am Nachmittag bilden sich dann einzelne Hitzegewitter. Örtlich auch mit Starkregen, Hagel und Sturmböen. Und es wird nochmal sehr heiß. In Waldbröl bis 37 Grad, in Bielefeld bis 38 und in Aachen bis 39 Grad. Der Sonntag wird dann schwül mit teils heftigen Gewittern, mit Hagel, Starkregen und schweren Sturmböen bei 30 bis maximal 35 Grad. 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
1: Tag Leute, ihr hört IceLiveDigi und an den Jungs von Prosper, da kommt man gerade einfach nicht dran vorbei. Die sind nämlich so einer der gehyptesten Acts im Hausbereich. Das ist This Rhythm, war so der erste große internationale Hit von Prosper. Das ist vor 2 Jahren rausgekommen und wurde sehr, sehr viel gefeiert von vielen verschiedenen DJs so in ihren Sets. Harvey und Gosha, so zwei heißen die Jungs ja von Prosper, die sind aus Leeds, schon lang unterwegs so in allen möglichen Clubs weltweit, aber eben jetzt erst seit kurzem auch sowas aus dem Hype gemacht von vor 2 Jahren. Die haben jetzt ihr erstes Album nämlich rausgebracht und da ist der Sound nochmal so ein bisschen heftiger, ein bisschen fetter geworden. Lohnt sich wirklich zu verfolgen, was Prosper so raushauen aktuell, und wenn ihr dafür mal ein Feeling bekommen wollt, wir haben sie zusammen mal zur 1Live-DJ-Session eingeladen. Da haben sie eine Stunde lang für euch aufgelegt. Richtig gutes Set gespielt, findet ihr in der 1Live-App. Mit drin ist natürlich auch ihre aktuelle Single. Das ist in Prosper zusammen mit Clooney. Free Your Mind für euch jetzt in 1Live-Digi.

0: Also ich finde ja, BookTok hat den Chili-Schoten-Emoji nochmal geupgradet. J1-Live-Digi-Lisas hier. Ihr kennt es bestimmt, wenn spicy wird in einem Buch, dann regnet es jede Menge Chili-Schoten als Zeichen dafür. Bei dem Buch, über das wir jetzt sprechen, hat dieser Chili-Schoten-Regen nach einem Tropfen quasi aufgehört. Just Watch Me von Leo Thorenberg hat eine Chili-Schote bekommen, zumindest in der englischen Ausgabe. Gesa aus dem Digi-Team. Es wird also spicy?
1: Aber nicht auf so eine sexy Art, sondern eher auf eine krankhafte. Dieses Buch ist wirklich, wirklich heftig, aber auch verdammt gut.
0: Okay, ich bin jetzt gerade noch so schlau wie vorher. Worum geht's denn in Just Watch Me?
1: Also es geht hier um Dell. Sie ist die Hauptfigur. Sie lebt in New York, hat ihre Uni abgebrochen, kaum Geld und ist gerade ziemlich am Arsch, auch emotional. Ihre Schwester liegt im Koma und wenn Dell bald nicht irgendwie an Geld kommt, dann werden die Geräte abgestellt.
0: Junge, keine easy Lektüre schon mal. Was macht sie dann?
1: Sie erzählt in einem Livestream so ein bisschen von ihrem Leid und bekommt plötzlich Geld überwiesen. Nicht viel, also überlegt sie, wie sie die Summe steigern könnte. Vielleicht, wenn sie 5 scharfe Chilis hintereinander isst und katsching, wieder etwas Geld auf ihrem Konto. Und damit geht's dann los. Sie startet einen Streaming-Marathon und verliert sich dabei komplett selbst, macht immer krassere Sachen. Ui. Egal, was das mit ihr und ihrem Körper macht, gibt immer mehr von sich preis, verstrickt sich dabei zugleich aber auch in Lügen. Und ihre Follower nutzen all das komplett aus, bis alles über ihr zusammenbricht.
0: Eieie, also, okay, Chili gar nicht so, also spicy gar nicht im Sinne von Romantik, sondern eher so Psycho. Hat dir das Buch denn trotzdem gefallen?
1: Tatsächlich ja, auch wenn dir natürlich ziemlich schnell klar wird, wie krank das alles ist. Aber trotzdem entwickelt sich so ein krasser Sog, der aber auch echt verstörend ist. Das ist ein echt krasses Buch, super realistisch, über Streaming, Selbstinszenierung, über Geldnot, Traumata, bleibt wirklich im Kopf hängen.
0: Alright, Just Watch Me von Leo Thorenberg, wenn von Gesa aus dem Digi-Team, gibt's auf jeden Fall zu der Chili-Schote noch eine Empfehlung on top.

0: erklärt im Podcast Take Me Späti bei YouTube. Zu Gast bei Host Sarah Aslan war Reality-Star Ariel. Ich sag mal so, Mütter, packt eure 12-Jährigen ein.
1: Findest du Einradfahren hat Aura?
2: Ja, wenn man so in einem Body so sexy Einrad fährt.
1: Sexy Einradfahren. Mhm. Das war ein bisschen schwierig mit 12.
2: Ach so, ja, okay.
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1: Die Nachrichten mit Frank Wörner. Guten Morgen. In Nordrhein-Westfalen fallen heute wegen der extremen Hitze viele Züge aus. Der Bahnbetreiber National Express hat angekündigt, ab dem Mittag vorsorglich den Betrieb einzustellen. Betroffen sind mehrere Regionalexpresslinien. Niklas Holt für WDR aktuell.
2: Zwischen 13 und 19 Uhr sollen dann die Züge auf den Linien RE1, RE4, RE5, RE6 und RE11 komplett entfallen. Dabei handelt es sich um einige der meistfrequentierten Zuglinien in Nordrhein-Westfalen. Auf allen Linien kommen die sehr modernen Siemens-Züge für den Rhein-Ruhr-Express zum Einsatz. Gestern Nachmittag war ein solcher Zug in Bonn auf freier Strecke liegen geblieben. Die Klimaanlage ist ausgefallen und hunderte Menschen mussten in der Hitze aus dem Zug evakuiert werden. Vorsorglich stellt nun deshalb National Express die Fahrten während der größten Hitze am Nachmittag und am frühen Abend ein.
1: Israel und der Libanon haben ein Rahmenabkommen unterzeichnet. Das teilte US-Außenminister Rubio mit, der in den Verhandlungen vermittelte. Die Kämpfe finden allerdings zwischen der libanesischen Hisbollah-Miliz und Israel statt. Die Islamistengruppe akzeptiert in der Regel keine Vereinbarungen der Regierung. Die Fernpassstraße im österreichischen Bundesland Tirol wird heute zeitweise gesperrt wegen Demonstrationen der Anwohner. Die Blockade fällt mit dem Beginn der Sommerferien in drei deutschen Bundesländern zusammen. Deshalb rechnet der ADAC mit langen Staus. Die Anwohner protestieren gegen zu viel Verkehr und gegen das Tunnelprojekt am Fernpass. Die Trinkpausen bei der Fußball-WM, die sogenannten Hydration Breaks, werden einer WDR-Umfrage zufolge eher befürwortet. Allerdings halten mehr Frauen als Männer die 3-Minuten-Pausen für sinnvoll, unabhängig vom Wetter. Kritiker sagen, dass sie hauptsächlich als Werbepausen dienen.
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1: Im Kreis Herford darf aufgrund der Trockenheit kein Wasser aus der Werre und ihren Nebengewässern mehr entnommen werden. Das gilt auch für Personen oder Betriebe, denen dafür eigentlich eine Erlaubnis des Kreises vorliegt. Thorsten Knape für WDR aktuell.
3: Die Situation an der Werre ist mittlerweile so kritisch, dass auch eigentlich erlaubte Wasserentnahmen verboten sind. Das Verbot soll dafür sorgen, dass die Pegel der Flüsse und Bäche nicht noch weiter sinken. Sinkende Wasserstände und dadurch ständig weiter steigende Wassertemperaturen führen dazu, dass sämtliche im und am Wasser lebenden Tiere akut gefährdet sind. Betriebe, die Wasser brauchen, müssen warten, bis sich die Pegelstände der Werre wieder normalisiert haben.
1: Das Wetter in Nordrhein-Westfalen. Bis zum Morgen ist es oft klar, vereinzelt gibt es Schauer oder Hitzegewitter. Mit 26 bis 18 Grad bleibt es wieder tropisch warm. Tagsüber geht es sonnig los, am Nachmittag bilden sich einzelne Hitzegewitter örtlich mit Starkregen, Hagel und Sturmböen. Es wird nochmal sehr heiß, in Velbert bis 37 Grad, in Höxter 38 und in Eschweiler 39 Grad. Der Sonntag wird schwül mit teils heftigen Gewittern, mit Hagel, Starkregen und schweren Sturmböen bis 35 Grad. 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

0: guck mal, es gibt ja ein paar Dinge, die wir in Deutschland richtig gut können. Autos bauen. Jetzt komme ich mit den ganzen Klischees. Brötchen backen und so. Brot und so. Aber eine Sache, wo ich nicht wusste, dass wir da gut drin sind, ist Videospiele produzieren. Dieses OG-Game Gothic, weiß ich, ob ihr das kennt, aus den 2000ern. Das wurde in Essen produziert. Essen in NRW. Und das ist jetzt wieder auf dem Markt. Und zwar als Remake. Ist jetzt neu im Handel und Tobi aus dem Digi-Team hat's für uns gezockt. Tobi, ist es denn quasi genau dasselbe Spiel wie in den 2000ern?
1: Ist es tatsächlich. Unser namenloser Protagonist landet in einem Gefangenenlager in einer mittelalterlichen Fantasy-Welt und es geht erstmal ums schiere Überleben. Was Gothic damals ausgezeichnet hat wie heute, das waren die Dialoge. Diesen Charme haben wir im Remake nämlich auch.
2: Wie sieht's aus?
3: Ich hab die letzten 2 Wochen in der Mine geschuftet. Alles, was ich will, ist meine Ruhe. Also geh mir nicht auf den Sack.
1: Ja, geh mir nicht auf den Sack. Ziemlich rau und direkt. Und das ist genau das, was man so unter Ruhrpott-Fantasy versteht und bezeichnet. Das Remake kommt tatsächlich aus Spanien. Die schaffen es aber genau, diesen Charme beizubehalten.
0: Ach, großartig. Und ich nehme an, die Grafik ist wahrscheinlich deutlich geiler als vor 20 Jahren. Aber was mich interessiert, gibt's so ein Tutorial oder eine Anleitung für das Spiel?
1: Nein, du musst dir das selber beibringen. Oh. Alles und viel lesen und auch damit rechnen, dass du scheiterst, wenn du zum Beispiel auch in den Dialogen mal falsch antwortest.
3: Du bist doch nicht hergekommen, um Ärger zu machen, oder?
2: Klar, ich hatte mir vorgenommen, das ganze Lager auseinanderzunehmen.
3: Ein witziger Kerl? Ich mag keine witzigen Kerle.
1: Ja, und zack, kriegst du ein paar aufs Maul. Du stirbst in dieser Stelle übrigens nicht, wirst aber ausgeraubt. Und deshalb musst du immer wieder dran denken, zu speichern. Und zwar manuell. Oh. Du brauchst schon eine gewisse Frusttoleranz und Zeit. Aber du kannst dann, wenn du dich drauf einlässt, nachvollziehen, warum das Spiel so ein Riesending war. Und vielleicht jetzt mit dem Remake auch wieder groß wird.
0: Also richtig schöne Oldschool-Vibes in diesem Remake von Gothic 1. Könnt ihr zocken auf PC, Xbox und PlayStation. Und nicht vergessen, Tobi hat es gerade gesagt, drückt auf Speichern.

0: Hallo Freunde, hier ist Lisa 911 Digi. Was ist das Geheimnis für eine gute Ehe? Ich sag ganz ehrlich, das ist eine Frage, die kann ich nicht mehr hören. Ich kann sie nicht mehr hören, weil ich mir so denke, ja Leute, es ist ja obvious. Es ist doch wirklich obvious. Erste Base ist halt, man muss sich mögen. So. Zweite Base, finde ich, ist, man muss einander immer verstehen wollen. Und wenn das nicht der Fall ist und man okay damit ist, dass man sich mal nicht versteht, dann hat man ja wieder, dann geht man wieder zurück zu Base Number One, die halt ist, man mag sich halt. Und wenn man sich darauf besinnen kann, so, was brauche ich denn dafür ein Geheimnis, so? Habt euch doch einfach lieb. Ich finde, das ist kein Geheimnis, Bruder, das ist halt einfach so basic human shit, sag ich als Unverheiratete. Ich finde die Frage allerdings völlig in Ordnung, wenn man dann Antworten bekommt, mit denen man nicht gerechnet hat. Und wenn sich dann da so kurz eine kleine nasty Ehrlichkeit einschleicht, wie hier bei dieser Kollegin, die wir bei Der Tag in Berlin und Brandenburg im RBB Fernsehen gesehen haben.
1: Also wir haben gestern den 8. Hochzeitstag gehabt.
2: Nein, dann herzlichen Glückwunsch vom RBB. Letzte Frage, was ist ein Garant für eine glückliche Ehe?
1: Dass man sich gegenseitig so akzeptiert, wie man ist.
3: Lutschen, gut lutschen. Freund, gut lutschen.
2: Gut lutschen?
3: Lutschen.
2: Gut, dann erstmal vielen, vielen Dank dafür.
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1: Was greift jetzt, Leo? Die Energie ist gut in der 1Live Digi. Hugel läuft jetzt für euch ein Song, der euch jeden stressigen Gedanken mal eben aus dem Gehirn rausfetzt. Sein aktueller Track mit Vocals von 2000er Ikone Ultra Nate. Großer Fan von dieser Stimme. Also 2,5 Minuten für euch, um jetzt mal eben zu checken, was eure Lautsprecher im Auto wirklich drauf haben. Machen wir mal Bass auf 100%, Treble, keine Ahnung, auch nochmal hochdrehen. Das ist Hugel mit Move Into the Sun jetzt für euch hier in 1Live Digi.